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0: Ich behaupte, wenn ihr irgendwo am Pool seid beim Hotel und zu viele Liegen mit Handtüchern reserviert sind, dann kriegt man sein Geld zurück.
1: Das wäre natürlich schön und ich meine, mitbekommen zu haben, dass es zumindest in manchen Hotels sogar möglich ist. Die stellen da, glaube ich, so ein Schild auf, wo ganz klar gekennzeichnet ist, Liegen zu reservieren. Und das gilt nicht nur für Deutsche, ich habe das auf Minorca zuletzt gehabt. Da wurden auch von Engländern Liegen reserviert. Ist strikt verboten. Dementsprechend sage ich, dass es sogar Fakt sein kann, ja?
0: Alles klar, ich löse auf. Das ist
2: Fakt.
0: Yes, denn da hat jemand gegen den Reiseveranstalter geklagt und auch gewonnen. Es gab dann einfach 15% des Preises wenigstens zurück.
1: Tja, und von dem Geld kann man sich ein neues Strandhandtuch kaufen.
0: Auf jeden Fall.
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1: Im Studio Silas Quiring. Der Iran-Krieg steuert womöglich auf die nächste Eskalationsstufe zu. US-Präsident Trump droht jetzt mit Angriffen auf Kraftwerke und Brücken, wenn Teheran nicht an den Verhandlungstisch zurückkehrt. Der Iran sagt wiederum, die USA haben mit ihrer Hafenblockade das gemeinsame Rahmenabkommen demontiert. Dieser Tag ist ein Auftrag an uns alle, dafür zu sorgen, dass sich Hochwasserkatastrophen möglichst nicht wiederholen. Das hat Bundespräsident Steinmeier bei einem Besuch im Ahrtal gesagt. Dort waren bei der Flutkatastrophe vor genau 5 Jahren 135 Menschen gestorben. Insgesamt gab es über 180 Tote.

0: Bürokratie abbauen. Das hat sich die schwarz-rote Bundesregierung ja von Anfang an auf die Fahne geschrieben. Und jetzt soll da das nächste Maßnahmenpaket beschlossen werden. Laut Digitalminister Wildberger sollen Bürger und Unternehmen dadurch um 600 Millionen Euro entlastet werden. Spanien steht im WM-Finale. Die Iberer bremsten Top-Favorit Frankreich und Superstar Mbappé mit ihrer starken Defensive komplett aus und siegten mit 2:0. Im zweiten Halbfinale wollen England und Argentinien heute nachziehen. Das Endspiel steigt dann am Sonntag.
1: Verkehr. Einen wunderschönen guten Morgen, München. Kurz nach 5 haben wir es am Mittwochmorgen und auf den Straßen schaut es echt gut aus. Wir haben ganz normalen Verkehr für die Uhrzeit.
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1: 93 3 93 3 ist die Nummer, falls ihr heute schon was gesehen habt oder im Laufe des Morgens noch etwas sehen werdet. Staus, Blitzer oder sonstiges, dann denkt an uns, ruft uns an oder schickt uns eine WhatsApp.
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1: Es wird ab heute auch wirklich ein bisschen kühler. 25 Grad bekommen wir. Sonne, Wolken, Regenmix werden wir haben, genauso wie gestern. Darauf könnt ihr euch einstellen.
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1: Guten Morgen München, wir starten ganz entspannt in den Mittwoch mit Milo und My Lucky Day. 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
1: 6 Punkte gilt es in dieser Woche zu schlagen und das möchte Tanja probieren. Hallo.
2: Morgen.
1: Ich mache den Zufallsgenerator für dich an und der sagt, mit welchen Buchstaben du zocken wirst.
2: Alles klar.
0: S.
1: Wie Samuel. Eine Stadt mit S.
2: Salzburg.
1: Ein Land.
2: Südafrika.
1: Ein Tier.
2: Schlange.
1: Das machst du gerne in deiner Freizeit.
2: Singen.
1: Das schenkst du deiner Freundin.
2: Schmuck.
1: Eine Marke.
2: Snipe.
1: Ein chemisches Element.
2: Weiter.
1: Oh, da ist der Timer auch schon abgelaufen, aber sehr gut. Tanja, du ziehst gleich, du hast ebenso 6 Punkte.
2: Sehr schön.

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6: Im Studio Silas Quiring. Der Iran-Krieg steuert womöglich auf die nächste Eskalationsstufe zu. US-Präsident Trump droht jetzt mit Angriffen auf Kraftwerke und Brücken, wenn Teheran nicht an den Verhandlungstisch zurückkehrt. Der Iran sagt wiederum, die USA haben mit ihrer Hafenblockade das gemeinsame Rahmenabkommen demontiert. Dieser Tag ist ein Auftrag an uns alle, dafür zu sorgen, dass sich Hochwasserkatastrophen möglichst nicht wiederholen. Das hat Bundespräsident Steinmeier bei einem Besuch im Ahrtal gesagt. Dort waren bei der Flutkatastrophe vor genau 5 Jahren 135 Menschen gestorben. Insgesamt gab es über 180 Tote. Bürokratie abbauen, das hat sich die schwarz-rote Bundesregierung ja von Anfang an auf die Fahne geschrieben. Und jetzt soll da das nächste Maßnahmenpaket beschlossen werden. Laut Digitalminister Wildberger sollen Bürger und Unternehmen dadurch um 600 Millionen Euro entlastet werden. Spanien steht im WM-Finale. Die Iberer bremsten Top-Favorit Frankreich und Superstar Mbappé mit ihrer starken Defensive komplett aus und siegten mit 2:0. Im zweiten Halbfinale wollen England und Argentinien heute nachziehen. Das Endspiel steigt dann am Sonntag.
7: Verkehr. Kurz nach 5:30 haben wir es und wir haben normalen Verkehr auf den Straßen für die Uhrzeit. Ihr kommt gut durch.
0: Blitzer.
7: 089-93-3-93-3 ist die Nummer, die ihr auf dem Schirm haben solltet. Da könnt ihr uns eine WhatsApp schreiben, eine Sprachnachricht oder aber auch ganz normal anrufen, wenn ihr Staus oder Blitzer am heutigen Morgen seht.
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7: Nehmt auf jeden Fall den Regenschirm mit, denn es kommt einiges runter. Sonne, Wolken, Regenmix gibt es bei 25 Grad, also genauso wie gestern bei uns in der City.
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7: Und jetzt starten wir ganz entspannt in den Mittwochmorgen. Ich wünsche euch einen wunderschönen guten Morgen. Taylor Swift gibt's jetzt bei Energy. Alyssa.

0: Guten Morgen.
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0: Ole behauptet,
2: wenn euer Handy wegen der Hitze ausgeht, packt es doch einfach in den Kühlschrank.
0: Yes, das mache ich tatsächlich, wenn ich am See bin, immer mit meiner Kühlbox. Und da habe ich immer Getränke drin, ne, und Akkus und so weiter und so fort. Und das wirkt Wunder tatsächlich. Also das hilft wirklich was. Deswegen, wenn du mir jetzt sagst, also ich logge ein Fakt, und wenn du sagst, das ist Fake, dann stimmt die Recherche nicht, Ole. Also ich sage, das ist Fakt.
2: Dann löse ich mal auf, wenn euer Handy wegen der Hitze ausgeht, packt es einfach in den Kühlschrank, ist
1: Fake.
0: Ole?
2: Also ich sag mal so, wenn das Handy wegen der Hitze noch nicht aus ist, dann kannst du das auch ruhig machen, dann ist es nicht ganz so schlimm. Aber wenn die Temperatur im Handy so heiß ist, dass es deswegen ausgeht, sollte man es nicht mehr machen, weil dann die Temperaturschwankung vom Handy und dem Kühlschrank einfach zu krass ist. Und da ist dann auch so Kondenswasser drin, das kann dann auch ganz gefährlich werden und so. Oh. Deswegen besser einfach in den Schatten liegen und kurz warten, bis es wieder an ist. Ja, am Strand, die Kühlbox ist ja, glaube ich, auch nicht so kalt wie ein Kühlschrank.
0: Ja, das stimmt. Okay, ich nehme alles zurück. Deine Recherche war wunderbar.

Guten Morgen, wir starten in den Tag mit dem Soundcheck und der kommt von Kygo und Max McNown und heißt Take Me Back. Das ist ein schöner Sommersong, aber mit Herzschmerztext, denn es geht um eine Liebe, die man hat gehen lassen. Es ist aber trotzdem, finde ich, ein sehr schöner Vibe, perfekt für einen Sommermorgen und ihr hört jetzt den ganzen Song natürlich hier, denn ihr seid bei Energy, wir haben immer die besten neuen Hits für euch. Guten Morgen.

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6: Den eigenen Pool befüllen oder die Pflanzen im Garten gießen, das ist jetzt erstmal nicht mehr erlaubt. Ole, unsere City muss weiter dringend Wasser sparen.
7: Deswegen gelten ab sofort diese neuen Wasserverbote. Grund ist die anhaltende Trockenheit und der gestiegene Wasserverbrauch. Statt der üblichen 300 Millionen Liter werden aktuell täglich mehr als 360 Millionen Liter Wasser verbraucht. Mhm. Verboten sind auch das Bewässern von Rasenflächen sowie das Waschen von Autos außerhalb von Waschanlagen. Auch Terrassen, Hofeinfahrten oder Fassaden dürfen nicht mehr mit Wasser abgespritzt werden. Gärten dürfen nur noch zwischen 19 Uhr abends und 9 Uhr morgens gegossen werden. Eine Ausnahme gibt es für wassersparende Tröpfchenbewässerung. Die neuen Regeln gelten jetzt erstmal bis zum 1. August, können aber auch verlängert werden. Wer dagegen verstößt, muss mit Bußgeldern von bis zu 50.000 Euro rechnen. Dann haben an Marienhof Kinder aus 6 städtischen Kitas die Lärmschutzwände der Baustelle für die 2. Stammstrecke gestaltet. Unter dem Motto Olympia in meiner Stadt entstanden Bilder, Collagen und Modelle mit olympischen Ringen, Münchner Wahrzeichen, Fantasiefiguren und Ideen zu Fairness, Freundschaft und Respekt.
6: Süß.
7: Die Kunstwerke wurden fotografiert und auf große Planen gedruckt. Die bleiben jetzt erstmal ein Jahr lang am Marienhof ausgestellt. Und bei der Fußball-WM ist Spanien jetzt schon im Finale. Das Team hat einfach mal gegen Frankreich mit 2:0 gewonnen. Heute Abend entscheidet sich dann, wer auch noch mit im Finale dabei sein wird. England oder Argentinien. Geht wieder um 21 Uhr los. Die ARD und Magenta TV zeigen alles live.
6: Ja, es bleibt spannend. Ich logge ein mit meiner Expertise. Ich glaube, Argentinien wird's.
7: Checke.
6: Verkehr. Kurz nach 6 und da haben wir von der A995 Kreuz München Süd Richtung München schon eine Meldung. Da ist die Ausfahrt Unterhaching Nord wegen Bauarbeiten bis 7 Uhr noch gesperrt. Und dann A9 München Richtung Nürnberg zwischen dem Dreieck Holledau und Langenbruck. Da ist eine Wanderbaustelle. Ihr sollt bitte den Standstreifen benutzen.
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6: Seid nicht zu schnell unterwegs in Thalkirchen in der Schäftlarnstraße. Haben wir schon einen Blitzer und in Unterhaching in der Grünwalder Straße auch. Habt ihr sonst noch was gesehen schon so früh am Morgen? Dann ruft uns sehr gerne kurz an oder schickt uns eine WhatsApp durch. Das geht alles total easy unter der geilen Nummer 089 93 3 93 3. Dankeschön.
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6: Es ist ein bisschen kühler bei uns. 25 Grad bekommen wir heute maximal. Und aber auch wieder so einen Sonne-Wolken-Regen-Mix wie gestern. Also nehmt auf jeden Fall den Schirm mit.
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6: Wir sind mitten in der Urlaubs- und Reisezeit. Das heißt, ihr besucht hoffentlich bestimmt ganz viele andere schöne Länder. Und da heißt es ja immer, andere Länder, andere Sitten. Und was da so für Regeln gelten, das hört ihr gleich bei uns in 10 Minuten.

0: Energy ist an, wir starten in den Mittwoch und ich brauche definitiv Hilfe. Der Ole ist hier.
1: Hallo.
0: Denn für mich geht es ja morgen nach Mallorca, Spanien.
1: So schön.
0: Und da war ich wirklich selten, aber du hast da ja mal gewohnt, ne?
1: Das stimmt. Ich habe da mal 3 Monate gelebt.
0: Ja, erklär mir alles, was ich wissen muss. Gibt es etwas, auf das ich achten sollte?
1: Also eine Regel oder eine Sache, die mir da auf jeden Fall aufgefallen ist, ist, beim Essen wird oft nicht getrennt gezahlt. Also
0: ja.
1: Es ist eigentlich immer so, dass einer die Rechnung übernimmt und dann wird es danach irgendwie so ein bisschen aufgesplittet,
0: okay.
1: Weil die Kellner das da einfach oft nicht so gerne sehen, weil es dauert natürlich länger, wenn sie jeden einzelnen durchgehen
0: ja.
1: müssen und so. Und Trinkgeld ist da ja eh nicht so krass eine Pflicht und wird nicht so doll erwartet
0: okay.
1: wie hier in Deutschland. Und deswegen ist es dann auch nicht so schlimm, dass sie nicht mehrmals Trinkgeld bekommen, sondern halt dann nur von der einen Person,
0: okay.
1: weißt du? Und genau, deswegen wird da halt meistens einfach dann gemeinsam gezahlt.
0: Mhm.
1: Und,
0: ja.
1: weil du ja jetzt dann auf Mallorca bist,
0: ja.
1: dachte ich mir, meine Güte, ich bringe dir meine Kleinigkeit mit, weil ich war selber ja erst
0: genau,
1: auf Mallorca.
0: Du warst ja auch gerade da, also irgendwie
1: genau.
0: machen wir so einen Abschlag, ne?
1: Absolut, absolut, wirklich der eine Woche weg gewesen, jetzt du. Und ich dachte, ich bringe dir mal einfach eine ganz kleine Sache mit, die
0: du
1: dir den Urlaub so ein bisschen
0: süß.
1: Erleichtern wird. Und hier ist es. Viel Spaß damit.
0: Oh mein Gott, bist du süß. Das ist einfach ein lilaner Handventilator. Oh mein Gott, du bist sehr süß. Vielen lieben Dank. Damit rennen ja gerade wirklich alle rum.
1: Absolut,
0: ne?
1: absolut.
0: Und werde ich brauchen, denn da hat es Ü30 Grad
1: ja,
0: auf
1: definitiv.
0: Mallorca. Ich freue mich. Danke dir, Ole.
1: Ganz viel Spaß.

0: Hallo.
1: Einen wunderschönen guten Morgen, ihr Lieben.
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1: Ole, schieß los.
3: Ich behaupte, auf Sardinien darf man oft mit dem Handtuch nicht einfach so auf dem Sandstrand liegen, damit man sich nicht im heißen Sand verbrennt.
1: Boah, okay. Sardinien, oh, warum tust du mir so weh? Ich wollte nämlich eigentlich unbedingt nach Sardinien, aber es ist ultra teuer, kann ich euch sagen.
3: Oh.
1: Deswegen haben wir den Plan verworfen. Aber ich... Oh, es hört sich so kurios an, dass das schon wieder wahr sein kann. Aber was juckt es die, ob du dich verbrennst oder nicht? Das kann ja überall auf Sizilien zum Beispiel auch passieren. Und da juckt es ja auch eigentlich auch niemanden. Du bist halt für dich selbst verantwortlich. Deswegen, keine Ahnung, Fake?
3: Dann sage ich mal, ob es richtig ist oder nicht. Auf Sardinien darf man oft mit dem Handtuch nicht einfach so auf dem Sandstrand liegen, damit man sich eben nicht im heißen Sand verbrennt. Ist
2: Fake.
3: Also die Regel gibt's. Man darf nicht einfach so mit einem Handtuch auf dem Sandstrand liegen. Da muss immer so eine Bastmatte oder irgendwie sowas dazwischen sein. Aber das ist so, damit man keinen Sand mitgehen lässt. Das kann nämlich auf Sardinien sehr teuer werden.
1: Gott.
3: Und zwar bis zu 3.000 Euro.
1: Haben die da Knappheit oder
3: wie? Ja, die wollen ihren precious Sand behalten.
1: Ja, kann ich nachvollziehen.

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5: Am Münchner Flughafen ist gestern eine wichtige Entscheidung gefallen, Ole. Und das trotz Kritik von unserem Oberbürgermeister Dominik Krause und mehreren Hilfsorganisationen.
6: Ja, denn der Aufsichtsrat der Flughafen München GmbH hat den Bau eines eigenen Abschiebeterminals zugestimmt. Das Gebäude soll vom Flughafen errichtet und anschließend an den Bund vermietet werden. Laut Bundesinnenministerium könnten dort künftig bis zu 100 Menschen pro Tag über Linienflüge rückgeführt werden. OB Dominik Krause hatte sich schon vorher gegen das Projekt ausgesprochen. Da Bund und Freistaat gemeinsam die Mehrheit an der Flughafengesellschaft halten, wurde das Ganze aber dennoch beschlossen. Das Terminal soll bis 2028 fertiggestellt werden. Dann wurde gestern der Grundbaustein für die Orléans-Höfe gelegt. Auf rund 4 Hektar Fläche am Ostbahnhof entstehen jetzt etwa 500 Wohnungen, Büros, Geschäfte, Gastronomie und eine Kindertagesstätte. Der erste Bauabschnitt soll bis Ende 2028 fertig sein. Das Quartier entsteht in 2 Etappen, da parallel die 2. S-Bahn-Stammstrecke und der neue Tiefbahnhof am Ostbahnhof gebaut werden. Und Autofahren mit Google Maps soll jetzt noch besser werden.
5: Oh.
6: Denn in der 3D-Ansicht sollen jetzt Gebäude noch realistischer aussehen, damit man sich eben besser orientieren kann.
5: Gut.
6: Außerdem gibt es noch ein Update für die Ansagen. Die sollen damit ein bisschen natürlicher klingen, also wie als ob euer Beifahrer oder Beifahrerin euch was sagt. Ob das jetzt besser ist, weiß ich nicht. Aber kurz vor dem Ziel soll die Ansicht dann jetzt auch in den Street View wechseln, damit man noch mal ein bisschen besser weiß, wo man gelandet ist. Das Ganze soll jetzt nach und nach überall auf der Welt verfügbar sein.
5: Also ich freue mich auf diese Beifahrer-Ansagen, so, Digga, jetzt rechts. Nee, du hättest schon vorher müssen.
6: Scheiße, das war die Abfahrt.
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5: Es ist einiges los bei uns auf den Straßen. Auf der A995 Kreuz München Süd Richtung München zum Beispiel ist die Ausfahrt Unterhaching Nord wegen Bauarbeiten bis 7 Uhr noch gesperrt. Und dann auf der A9 München Richtung Nürnberg zwischen dem Dreieck Holledau und Langenbruck. Da ist eine Wanderbaustelle. Ihr sollt bitte den Standstreifen benutzen.
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5: Und fahrt nicht zu schnell, denn wir haben 3 Blitzer auf unserer Liste. In Thalkirchen in der Schäftlarnstraße steht einer, in Unterhaching im Grünwalder Weg und in Plining in der Landshuter Straße. Wenn ihr sonst noch was gesehen habt, Staus, Blitzer oder irgendetwas anderes, was ihr uns melden könnt und womit wir die anderen warnen können, dann ruft uns doch gerne an oder schickt eine WhatsApp. Das geht beides unter der 089 93 3 93 3.
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5: Wir können uns auf so ein Mischmaschwetter wie gestern einstellen. Die Sonne ist zwar am Start, aber die Wolken auch und der Regen definitiv auch. 25 Grad bekommen wir, also nehmt den Schirm mit, aber ab morgen soll es dann ein bisschen schöner werden.
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5: Einige von euch kennen bestimmt Erling Haaland, den Fußballspieler, aber wenige wissen, dass er vor 10 Jahren einen Song rausgebracht hat. Kygo Yo hieß der und Kygo, der DJ, hat jetzt einen Remix veröffentlicht. Den findet ihr bei Kygo auf dem Instagram, aber wir hören jetzt erstmal Save My Love zusammen mit Khalid bei Energy.
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Energies an am Mittwochmorgen und das ist heute bei uns in München Talkabout. Weil sich an unserer Wassersituation leider nicht unbedingt was gebessert hat, gibt es jetzt wirklich sogar Verbote, die bis zum 1. August gelten. Wie zum Beispiel das Bewässern von Wänden, Höfen und Dächern. Das Autowaschen daheim ist nicht mehr erlaubt und das Befüllen von Pools auch, denn sonst gibt es Geldstrafen. Und dann wird's richtig voll bei uns im Olympiapark. Habt da bitte auf dem Schirm, wenn ihr einfach nur spazieren gehen wolltet, dass da am Nachmittag ganz viele Läuferinnen und Läufer unterwegs sind, denn da ist der B2Run Firmenlauf. Also die rennen alle mit ihren Kolleginnen und Kollegen 6 Kilometer lang durch den Park und die Zuschauer sind dann auch da und feuern ganz fleißig an und da gibt es dann für die auch richtig viel Musik und Live-Programm. Aber wenn ihr hingeht, nehmt auf jeden Fall auch einen Regenschirm mit, denn ich weiß noch von letztem Jahr und die Wettervorhersage für heute auch, es schaut nicht unbedingt so trocken und sonnig aus. Also ich glaube, es wird regnen, nehmt auf jeden Fall den Schirm mit.

Ich wünsche euch einen wunderschönen guten Morgen. Wir haben es 6.46 Uhr. 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Ja, herzlichen Glückwunsch Spanien. Die haben gestern beim Halbfinale gegen Frankreich mit 2:0 gewonnen und sind jetzt safe im Finale am Sonntag. Heißt, wir müssen jetzt nur noch schauen, gegen wen sie spielen, und das stellt sich dann heute Abend raus. Denn ab 21 Uhr geht's für England gegen Argentinien. Die ARD und Magenta TV zeigen das Spiel, wenn ihr es schauen möchtet. Und ich würde auch gerne wieder meinen Tipp einloggen, denn gestern hat es ja gut funktioniert. Ich habe ja gesagt, Spanien wird gewinnen, denke ich. Und jetzt logge ich für heute Abend Argentinien ein. Also ganz viel Spaß euch heute Abend, wenn ihr die WM schaut und mit

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6: Den eigenen Pool befüllen oder die Pflanzen im Garten gießen, das ist jetzt erstmal nicht mehr erlaubt. Ole, unsere City muss weiter dringend Wasser sparen.
7: Deswegen gelten ab sofort diese neuen Wasserverbote. Grund ist die anhaltende Trockenheit und der gestiegene Wasserverbrauch. Statt der üblichen 300 Millionen Liter werden aktuell täglich mehr als 360 Millionen Liter Wasser verbraucht. Mhm. Verboten sind auch das Bewässern von Rasenflächen sowie das Waschen von Autos außerhalb von Waschanlagen. Auch Terrassen, Hofeinfahrten oder Fassaden dürfen nicht mehr mit Wasser abgespritzt werden. Gärten dürfen nur noch zwischen 19 Uhr abends und 9 Uhr morgens gegossen werden. Eine Ausnahme gibt es für wassersparende Tröpfchenbewässerung. Die neuen Regeln gelten jetzt erstmal bis zum 1. August, können aber auch verlängert werden. Wer dagegen verstößt, muss mit Bußgeldern von bis zu 50.000 Euro rechnen. Dann haben an Marienhof Kinder aus 6 städtischen Kitas die Lärmschutzwände der Baustelle für die 2. Stammstrecke gestaltet. Unter dem Motto Olympia in meiner Stadt entstanden Bilder, Collagen und Modelle mit olympischen Ringen, Münchner Wahrzeichen, Fantasiefiguren und Ideen zu Fairness, Freundschaft und Respekt.
6: Süß.
7: Die Kunstwerke wurden fotografiert und auf große Planen gedruckt. Die bleiben jetzt erstmal ein Jahr lang am Marienhof ausgestellt. Und bei der Fußball-WM ist Spanien jetzt schon im Finale. Das Team hat einfach mal gegen Frankreich mit 2:0 gewonnen. Heute Abend entscheidet sich dann, wer auch noch mit im Finale dabei sein wird. England oder Argentinien. Geht wieder um 21 Uhr los. Die ARD und Magenta TV zeigen alles live.
6: Ja, es bleibt spannend. Ich logge ein mit meiner Expertise. Ich glaube, Argentinien wird's.
7: Checke.
6: Verkehr. Seid vorsichtig, wenn ihr auf der A9 München Richtung Nürnberg unterwegs seid. Zwischen dem Dreieck Holledau und Langenbruck ist eine Wanderbaustelle. Da solltet ihr auf jeden Fall auf dem Standstreifen fahren.
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6: Und seid nicht zu schnell unterwegs, wir haben einige Blitzer gemeldet bekommen. Die Mia sagt, in Poing in der Bergfeldstraße steht einer. In Unterhaching im Grünwalder Weg und in Thalkirchen in der Schäftlandstraße auch noch. Und wenn ihr noch was gesehen habt, Staus, Blitzer oder sonstiges, dann ruft uns sehr gerne kurz an oder schickt uns eine WhatsApp. Sprachnachricht geht natürlich auch unter der 089 93 3 93 3.
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6: Den kleinen Knirps, also den Regenschirm, würde ich auf jeden Fall mitnehmen heute, denn wir bekommen einen Sonne-Wolken-Regen-Mix. Es könnte den ganzen Tag über ein bisschen was runterkommen und das bei 25 Grad.
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6: Wenn ihr nach Italien fahrt oder reist in eurem Urlaub, dann gibt es ja einige Dinge, die man da so beachten sollte, ne? Einige Regeln, die da gelten in dem Land. Welche genau das sind, das verrate ich euch hier in 10 Minuten bei Energy.
4: Die

Guten Morgen, wir sind im Sommer und das heißt für viele wahrscheinlich ab in den Urlaub. Vielleicht geht's für euch sogar nach Italien. Da bin ich ja richtig neidisch, denn ich war selbst vor 2 Jahren, glaube ich, 3-mal auf Sizilien und habe da so ein paar Einheimische kennenlernen dürfen. Und die haben mir wirklich gezeigt, wie der Hase da so läuft, was man macht und was nicht. Ich wurde wirklich eingeweiht. Aber ich glaube, die Basics, die wir eigentlich alle schon kennen, sind ja Cappuccino auf gar keinen Fall nach 12 trinken und wir deutschen Kartoffeln, ne, mit unserem Abendessen definitiv nicht nach 18 Uhr, sind da viel zu früh dran. Das machen die ja nicht. Also vor 20 Uhr wird nicht zu Abend gegessen, eher so 21, 22 Uhr. Und da sollte man schon auch, habe ich gelernt, den Teller leer essen, weil zurückgeben oder halt nicht ganz aufessen wird schon so ein bisschen als unhöflich angesehen. Und da mit meinem kleinen Magen hatte ich es jetzt nicht ganz so einfach, aber es hat natürlich lecker geschmeckt. Und was ich aber erst dieses Jahr gecheckt habe, ist, dass die Parkplätze ja verschiedene Farben haben und die

auch was bedeuten. Weiß gekennzeichnete Flächen sind kostenlos, nach denen bitte immer Ausschau halten. Blaue, dafür müsst ihr zahlen, und die gelben Parkplätze, die sind tatsächlich nur für Bewohner gedacht.

0: Guten Morgen München, es ist 7:15.
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0: 6 Punkte gilt es jetzt zu schlagen und das möchte die Sarah probieren. Guten Morgen.
2: Guten Morgen.
0: Du, gehst du oder fährst du, fliegst du dieses Jahr in Urlaub noch?
2: Ich gehe noch in Urlaub dieses Jahr, ja.
0: Wohin denn?
2: Nach Lanzarote.
0: Geil. Wie lange dauert's noch?
2: Ja, Mitte August ungefähr, also nicht mehr so lange, ein Monat ungefähr.
0: Sehr schön, Countdown läuft. Ich drück dir die Daumen jetzt aber erstmal bei Stadtland Energy, dass du einen geilen Buchstaben erwischt. Das sagt uns nämlich der Buchstabengenerator.
1: N.
0: Wie Nordpol. Eine Stadt mit N.
2: Nürnberg.
0: Ein Land.
2: Norwegen.
0: Ein Tier.
2: Nashorn.
0: Ein Fluss.
2: Neckar.
0: Das schenkst du deiner besten Freundin.
2: Oh, weiter.
0: Eine Marke?
2: Nike.
0: Das machst du heute noch?
2: Weiter.
0: Ein Kleidungsstück?
2: Weiß ich gerade auch nicht.
0: Ein Fabelwesen?
2: Okay.
0: Alles gut, da war der Timer dann auch schon aus. Es ist nicht die neue Wochenführung, aber trotzdem sehr gute 5 Punkte.
2: Ah, danke.
0: Die 5 bzw. 6 Punkte, glaube ich, könnt ihr schlagen. Also wenn ihr Bock habt mitzumachen, dann ruft jetzt an und probiert euer Glück bei Stadtland Energy 089 93 33.

0: Energy ist angestarten in den Mittwoch. Guten Morgen, liebe Prinzessinnen und Prinzen.
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0: ist in dieser Woche Disney-Hits und die sind so schön und versetzen mich sofort in meine Kindheit zurück. Denn alles, was ich sein wollte, war Ariel, die unter Wasser lebt. Und Erik fand ich ja sowieso total hot tatsächlich, in den habe ich mich auch schockverliebt. Oder ich wäre auch noch gerne Belle gewesen, weil mir ihre Kleider einfach so toll gefallen haben. Und die Musik war natürlich sowieso die schönste, die konnte ich in- und auswendig. Und um das nicht zu vergessen, haben wir für euch die besten Disney-Hits zusammengefasst.

0: Ich glaube, jeder Millennial kennt auch den Tanz zu dem Highschool-Musical-Song. 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Da könnt ihr euch den Stream of the Week Disney-Hits in voller Länge reinziehen.
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8: Für viele Familien bei uns in der City wird die Kinderbetreuung bald deutlich teurer, denn der Stadtrat hat jetzt neue Gebühren für Krippe, Kindergarten und Hort beschlossen.
9: Ja, kostenlos bleibt die Betreuung nur für Familien mit einem Jahreseinkommen von bis zu 50.000 Euro. Wer bis zu 60.000 Euro verdient, zahlt künftig für einen Krippenplatz mit Betreuung 136 Euro im Monat und für einen Kindergartenplatz 65 Euro. In der höchsten Einkommensstufe über 80.000 Euro werden dann ganze 290 Euro für die Krippe und 138 Euro für den Kindergarten fällig. Zusätzlich steigt dann auch noch das Essensgeld. Die Stadt rechnet durch die Änderung mit Mehreinnahmen von rund 46 Millionen Euro jährlich. Dann ist im Weltall bisher einiges noch nicht so ganz geregelt und das soll sich jetzt ändern. Deutschland bekommt nämlich ein eigenes Weltraumgesetz.
8: Okay.
9: Denn immer mehr Satelliten sind unterwegs und auch private Firmen wollen ins All. Mhm. Bisher war zum Beispiel unklar, wer zahlt, wenn ein Satellit abstürzt oder etwas beschädigt.
8: Oha.
9: Mit dem neuen Gesetz soll jetzt festgelegt werden, wer Satelliten starten darf, wer bei Problemen haftet und wie weniger Weltraumschrott entsteht. Und noch eine witzige Meldung aus Großbritannien. Ein Pilot hatte bei einem Testflug offenbar ziemlich viel Zeit. Er ist seine Flugroute nämlich so geflogen, dass auf einer Flug-Tracking-App die Worte I'm bored, also mir ist langweilig, zu lesen waren. Dafür hat er rund 20 Minuten gebraucht. Seine Flugfirma nimmt's gelassen. Das Flugzeug wurde nach einer Reparatur getestet und am Ende war alles in Ordnung.
8: Ja, wild. Danke dir, Ole.
0: Verkehr.
8: Ihr braucht ein bisschen mehr Zeit und Geduld. Wir haben mittlerweile Stop and Go auf dem Mittleren Ring. Und auf der A9 München Richtung Nürnberg zwischen dem Dreieck Holledau und Langenbruck ist eine Wanderbaustelle. Da solltet ihr den Standstreifen benutzen.
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8: Seid nicht zu schnell unterwegs. Wir haben einen Blitzer in Germering reinbekommen. Danke, Paula, fürs Melden. In der

0: Erzberger Straße. In Poing in der Bergfeldstraße ist auch noch einer und in Unterhaching im Grünwalder Weg. Habt ihr aber noch was gesehen? Staus, Blitzer, sonstiges? Dann ruft uns an oder schickt uns eine WhatsApp durch. Das geht alles unter der 089 93 3 93 3. Dankeschön.
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0: Heute ist so ein perfekter Tag, um To-Dos zu erledigen. Also wenn ihr den Keller vielleicht ausräumen müsst oder so, dann könntet ihr das heute machen, denn es wird grau. Die Sonne kommt ab und zu, aber es dominieren, glaube ich, wirklich die Wolken und der Regen und das bei 25 Grad.
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0: Wir schicken euch komplett for free zum Perucaville Festival, was ja dieses Wochenende schon stattfindet. Aber wir haben noch was on top, was richtig geiles obendrauf gehauen. Was es so ist, das verrate ich euch gleich hier bei Energy in 10 Minuten. Right.

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0: wunderschönen guten Morgen München. Es ist 7.48 Uhr.
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0: Passend zum Sommer sehe ich jetzt nur noch Eiscreme und die sollen wir selbst machen können mit zwei Zutaten, wobei eine davon einfach eine frische Frucht ist. Wie geil ist das denn? Ich sehe aktuell irgendwie jeden, der anfängt in seiner Frucht rumzukratzen und zwar läuft es so, ihr könnt so eine halbe Melone nehmen oder Ananas oder Mango, also wirklich in die Hälfte schneiden, da die Mitte aushöhlen und dann ein bisschen Milch reingießen und dann soll wohl das Kratzen losgehen, also so ein bisschen die Milch vermischen, immer mit ein bisschen Frucht noch dazu und dann soll das wohl so eine richtig geile, milchig-cremige, eisige Konsistenz haben. Und ich sag's mal so, es schaut auf Instagram auf jeden Fall richtig nice und lecker aus. Müsstet ihr ausprobieren, aber ich werde es auf jeden Fall machen heute mal, denn ich glaube, das ist sehr geil und zwar auch noch ohne Zucker.

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0: Spanien. Und wenn ihr das schon mal wisst, dann habt ihr einen Punkt von zwei, die ihr braucht bei uns beim Energy WM Taxi. 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Und checkt auch bitte Energy München, unseren Instagram-Account, ab. Da haben wir ganz viele Highlights gepostet und auch die aktuellen Kandidaten.
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0: Am Münchner Flughafen ist gestern eine wichtige Entscheidung gefallen, Ole. Und das trotz Kritik von unserem Oberbürgermeister Dominik Krause und mehreren Hilfsorganisationen.
13: Ja, denn der Aufsichtsrat der Flughafen München GmbH hat den Bau eines eigenen Abschiebeterminals zugestimmt. Das Gebäude soll vom Flughafen errichtet und anschließend an den Bund vermietet.

0: werden. Laut Bundesinnenministerium könnten dort künftig bis zu 100 Menschen pro Tag über Linienflüge rückgeführt werden. OB Dominik Krause hatte sich schon vorher gegen das Projekt ausgesprochen. Da Bund und Freistaat gemeinsam die Mehrheit an der Flughafengesellschaft halten, wurde das Ganze aber dennoch beschlossen. Das Terminal soll bis 2028 fertiggestellt werden. Dann wurde gestern der Grundbaustein für die Orléans-Höfe gelegt. Auf rund 4 Hektar Fläche am Ostbahnhof entstehen jetzt etwa 500 Wohnungen, Büros, Geschäfte, Gastronomie und eine Kindertagesstätte. Der erste Bauabschnitt soll bis Ende 2028 fertig sein. Das Quartier entsteht in 2 Etappen, da parallel die zweite S-Bahn-Stammstrecke und der neue Tiefbahnhof am Ostbahnhof gebaut werden. Und Autofahren mit Google Maps soll jetzt noch besser werden.
1: Oh.
0: Denn in der 3D-Ansicht sollen jetzt Gebäude noch realistischer aussehen, damit man sich eben besser orientieren kann.
1: Gut.
0: Außerdem gibt es noch ein Update für die Ansagen. Die sollen damit ein bisschen natürlicher klingen. Also wie als ob euer Beifahrer oder Beifahrerin euch was sagt. Ob das jetzt besser ist, weiß ich nicht. Aber kurz vor dem Ziel soll die Ansicht dann jetzt auch in den Street View wechseln, damit man nochmal ein bisschen besser weiß, wo man gelandet ist. Das Ganze soll jetzt nach und nach überall auf der Welt verfügbar sein.
1: Also ich freue mich auf diese Beifahreransagen, so, Digga, jetzt rechts. Nee, du hättest schon vorher müssen.
0: Scheiße, das war die Abfahrt.
1: Verkehr. Ihr braucht ein bisschen mehr Zeit und Geduld, wenn ihr in der City unterwegs seid. Wir haben stockenden Verkehr auf der A94, Passau Richtung München zwischen Paarstetten und Parsdorf und dann 4 Kilometer Stau auf der A9 Nürnberg Richtung München zwischen Garching Süd und Freimann und dann auf der A99 Westumfahrung München Richtung Lindau haben wir auch 6 Kilometer stockenden Verkehr zwischen dem Dreieck Allach und Germering Nord und Stop and Go auf dem Mittleren Ring.
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1: Seid nicht zu schnell unterwegs. Wir haben in Trudering in der Birthelmer Straße einen Blitzer, in Germering in der Landsberger und in Poing in der Bergfelder Straße. Habt ihr auch noch was entdeckt? Staus, Blitzer oder sonstiges, womit wir die anderen warnen könnten? Dann ruft uns schnell an. 089 93 3 93 3 ist die Nummer. Oder ihr schickt da schnell eine WhatsApp hin. Das geht auch.
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1: Es ist ein bisschen kühler bei uns. 25 Grad bekommen wir heute maximal und aber auch wieder so einen Sonne-Wolken-Regen-Mix wie gestern. Also nehmt auf jeden Fall den Schirm mit.
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1: Wir sind mitten in der Urlaubs- und Reisezeit. Das heißt, ihr besucht hoffentlich bestimmt ganz viele andere schöne Länder. Und da heißt es ja immer, andere Länder, andere Sitten. Und was da so für Regeln gelten, das hört ihr gleich bei uns in 10 Minuten.

0: Energy ist an, wir starten in den Mittwoch und ich brauche definitiv Hilfe. Der Ole ist hier.
1: Hallo. Mm-hmm.
0: Denn für mich geht es ja morgen nach Mallorca. Spanien.
1: So schön.
0: Und da war ich wirklich selten, aber du hast da ja mal gewohnt, ne?
1: Das stimmt. Ich habe da mal 3 Monate gelebt.
0: Ja, erklär mir alles, was ich wissen muss. Gibt es etwas, auf das ich achten sollte?
1: Also eine Regel oder eine Sache, die mir da auf jeden Fall aufgefallen ist, ist, beim Essen wird oft nicht getrennt gezahlt. Also
0: ja.
1: Es ist eigentlich immer so, dass einer die Rechnung übernimmt und dann wird es danach irgendwie so ein bisschen aufgesplittet,
0: okay.
1: Weil die Kellner das da einfach oft nicht so gerne sehen, weil es dauert natürlich länger, wenn sie jeden einzelnen durchgehen müssen und so. Und Trinkgeld ist da ja eh nicht so krass eine Pflicht und wird nicht so doll erwartet wie hier in Deutschland. Und deswegen ist es dann auch nicht so schlimm, dass sie nicht mehrmals Trinkgeld bekommen, sondern halt dann nur von der einen Person,
0: okay.
1: Weißt du? Und genau, deswegen wird da halt meistens einfach dann gemeinsam gezahlt.
0: Mhm.
1: Und
0: ja.
1: Weil du ja jetzt dann auf Mallorca bist,
0: ja?
1: Dachte ich mir, meine Güte, ich bringe dir meine Kleinigkeit mit, weil ich war selber ja erst
0: genau,
1: auf Mallorca.
0: Du warst ja auch gerade da, also irgendwie
1: genau.
0: Machen wir so einen Abschlag. Ne?
1: Absolut, absolut, wirklich der eine Woche weg gewesen, jetzt du. Und ich dachte, ich bringe dir mal einfach eine ganz kleine Sache mit, die
0: du
1: dir den Urlaub so ein bisschen
0: süß.
1: Erleichtern wird. Und hier ist es. Viel Spaß damit.
0: Oh mein Gott, bist du süß. Das ist einfach ein lilaner Handventilator. Oh mein Gott, du bist sehr süß. Vielen lieben Dank. Damit rennen ja gerade wirklich alle rum.
1: Absolut,
0: ne?
1: Absolut.
0: Und werde ich brauchen, denn da hat es Ü30 Grad
1: ja,
0: auf
1: definitiv.
0: Ich freue mich. Danke dir, Ole.
1: Ganz viel Spaß.

0: Einen wunderschönen guten Morgen München. Wir haben es ganz genau 7:45.
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0: Wer hier gewinnt, der kommt komplett for free zu 30 Seconds to Mars zum Konzert. Sie sind nämlich in der Olympiahalle am 12.04. Und da möchte unbedingt die Veronika hin. Guten Morgen.
2: Guten Morgen.
0: Du spielst schon mal safe gegen mich, aber wir haben Ole hier. Er erklärt uns erstmal alles, ja?
3: Ich stelle euch eine Frage. Ist die Antwort richtig, dann ist die andere Person dran. Ist die Antwort falsch, muss man nochmal ran. Es geht aber nicht ums große Wissen, sondern ums richtige Timing. Im Hintergrund läuft nämlich ein Countdown. 60 Sekunden ist der lang. Und die Person, die nicht dran ist, wenn er klingelt, hat gewonnen. Wer soll denn starten? Du oder Dana, Veronika?
2: Dana kann gerne starten.
0: Okay, mach.
3: Okay, dann fangen wir einfach mal an. Dana, welcher berühmte Wissenschaftler hat denn 1896 auf der Wiesn gearbeitet?
0: Oh mein Gott, ich wusste es sogar mal, mehr. Fällt mir nicht ein. Nee.
3: Dann Albert Einstein wäre es gewesen. Dana, du bist nochmal dran. Ne? Welches Organ im Körper verbraucht denn die meiste Energie?
0: Herz?
3: Nee, Gehirn wäre es gewesen. Okay. Dana, du bist nochmal dran. Ne? Hat München denn mehr als 20 Viertel?
0: Nein.
3: Das ist falsch. Es sind 25 sogar. Welcher deutsche Schriftsteller schrieb denn Der Steppenwolf?
0: Oh mein Gott! Keine Ahnung!
3: Hermann Hesse wär's gewesen. Gott. Dana, du bist noch mal dran. Wie heißt die Heimatstadt von den Simpsons?
0: Keine Ahnung!
3: Springfield ist es.
0: Okay.
3: Dana, wie heißt denn der Geruch, wenn Regen auf trockenen Boden fällt?
0: Das weiß ich. Viel zu spät, aber Petrichor wäre es gewesen.
3: Das wäre es auf jeden Fall gewesen, ja. Aber Veronika, du hast damit gewonnen.
0: Hey! Woo!
2: Das war ja einfach.
0: Ja, sorry, jetzt kamst du kein einziges Mal zu Wort.
2: Das ist gut.
0: Und euch schicken wir auch zu 30 Seconds to Mars komplett for free. Also meldet euch jetzt schnell an, ruft an 089 93 393 und dann zocken wir das München-Battle.

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10: Den eigenen Pool befüllen oder die Pflanzen im Garten gießen, das ist jetzt erstmal nicht mehr erlaubt. Ole, unsere City muss weiter dringend Wasser sparen.
11: Deswegen gelten ab sofort diese neuen Wasserverbote. Grund ist die anhaltende Trockenheit und der gestiegene Wasserverbrauch. Statt der üblichen 300 Millionen Liter werden aktuell täglich mehr als 360 Millionen Liter Wasser verbraucht. Mhm. Verboten sind auch das Bewässern von Rasenflächen sowie das Waschen von Autos außerhalb von Waschanlagen. Auch Terrassen, Hofeinfahrten oder Fassaden dürfen nicht mehr mit Wasser abgespritzt werden. Gärten dürfen nur noch zwischen 19 Uhr abends und 9 Uhr morgens gegossen werden. Eine Ausnahme gibt es für wassersparende Tröpfchenbewässerung. Die neuen Regeln gelten jetzt erstmal bis zum 1. August, können aber auch verlängert werden. Wer dagegen verstößt, muss mit Bußgeldern von bis zu 50.000 Euro rechnen. Dann haben an Marienhof Kinder aus 6 städtischen Kitas die Lärmschutzwände der Baustelle für die zweite Stammstrecke gestaltet. Unter dem Motto Olympia in meiner Stadt entstanden Bilder, Collagen und Modelle mit olympischen Ringen, Münchner Wahrzeichen, Fantasiefiguren und Ideen zu Fairness, Freundschaft und Respekt.
10: Süß.
11: Die Kunstwerke wurden fotografiert und auf große Planen gedruckt. Die bleiben jetzt erstmal ein Jahr lang am Marienhof ausgestellt. Und bei der Fußball-WM ist Spanien jetzt schon im Finale. Das Team hat einfach mal gegen Frankreich mit 2:0 gewonnen. Heute Abend entscheidet sich dann, wer auch noch mit im Finale dabei sein wird. England oder Argentinien. Geht wieder um 21 Uhr los. Die ARD und Magenta TV zeigen alles live.
10: Ja, es bleibt spannend. Ich logge ein mit meiner Expertise. Ich glaube, Argentinien wird's.
11: Checke.
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10: Ihr braucht ein bisschen mehr Geduld heute Morgen schon, kurz nach 8:30. A9 Nürnberg Richtung München. Zwischen Garching Nord und Freimann haben wir aktuell 7 Kilometer stockenden Verkehr. Dann auf der A94 München Richtung Passau. Höhe Zamdorf, Vorsicht, da liegt ein Ast auf der Fahrbahn. Dann die B471 Fürstenfeldbruck Richtung Oberschleißheim. Zwischen dem Karsfeld und Oberschleißheim 4 Kilometer Stau und Stop and Go auf dem Mittleren Ring.
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10: Seid nicht zu schnell unterwegs. Die Kathi hat uns gemeldet, dass in Moosach in der Hanauer Straße stadteinwärts in der 50er-Zone ein Blitzer ist. In Untergiesing-Harlaching in der Pilgersheimer Straße haben wir auch einen. Und in Poing in der Bergfeldstraße auch noch. Habt ihr noch was gesehen, Staus, Blitzer oder sonstiges? Dann ruft uns an oder schickt uns eine WhatsApp 089 93 3 93.
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10: Wir können uns auf so ein Mischmaschwetter wie gestern einstellen. Die Sonne ist zwar am Start, aber die Wolken auch und der Regen definitiv auch. 25 Grad bekommen wir, also nehmt den Schirm mit, aber ab morgen soll es dann ein bisschen schöner werden.
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3: Wenn ihr nach Italien fahrt oder reist in eurem Urlaub, dann gibt es ja einige Dinge, die man da so beachten sollte, ne? Einige Regeln, die da gelten in dem Land. Welche genau das sind, das verrate ich euch hier in 10 Minuten bei

Guten Morgen, wir sind im Sommer und das heißt für viele wahrscheinlich ab in den Urlaub. Vielleicht geht's für euch sogar nach Italien. Da bin ich ja richtig neidisch, denn ich war selbst vor 2 Jahren, glaube ich, 3-mal auf Sizilien und habe da so ein paar Einheimische kennenlernen dürfen. Und die haben mir wirklich gezeigt, wie der Hase da so läuft, was man macht und was nicht. Ich wurde wirklich eingeweiht. Aber ich glaube, die Basics, die wir eigentlich alle schon kennen, sind ja Cappuccino auf gar keinen Fall nach 12 trinken und wir deutschen Kartoffeln, ne, mit unserem Abendessen definitiv nicht nach 18 Uhr, sind da viel zu früh dran. Das machen die ja nicht. Also vor 20 Uhr wird nicht zu Abend gegessen, eher so 21, 22 Uhr. Und da sollte man schon auch, habe ich gelernt, den Teller leer essen, weil zurückgeben oder halt nicht ganz aufessen wird schon so ein bisschen als unhöflich angesehen. Und da mit meinem kleinen Magen hatte ich es jetzt nicht ganz so einfach, aber es hat natürlich lecker geschmeckt. Und was ich aber erst dieses Jahr gecheckt habe, ist, dass die Parkplätze ja verschiedene Farben haben und die auch was bedeuten. Weiß gekennzeichnete Flächen sind kostenlos, nach denen bitte immer Ausschau halten. Blaue, dafür müsst ihr zahlen, und die gelben Parkplätze, die sind tatsächlich nur für Bewohner gedacht.

0: wunderschönen guten Morgen.
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0: Ole, was behauptest du?
2: Die beste Farbe für Autos im Sommer ist Gelb. Da heizt sich alles am wenigsten auf.
0: Ah, ja, genau. Okay, ja, finde ich auch oder glaube ich auch. Oder weiß sogar vielleicht noch. Ist ja noch ein bisschen heller. Und weiße Kleidung ist ja auch immer am besten.
2: Ja, das stimmt.
0: Weil es ja nicht so viel Sonne zieht. Deswegen sage ich weiß, obwohl das immer wirklich die dreckigsten Autos sind. Ne? Also weiß, da siehst du ja sofort alles. Aber ich glaube, für die Hitze sage ich, das ist fake.
2: Dann löse ich mal auf. Die beste Farbe für Autos im Sommer ist Gelb. Ist
1: fake.
2: Und du liegst natürlich hundertprozentig richtig,
0: geil.
2: Dana. Gelb ist eher so im Mittelfeld. Am besten ist wirklich Silber oder Weiß. Und ja, wer hätte es gedacht, in Autos mit einer dunklen Farbe heizt sich natürlich alles am meisten auf.
0: Was habe ich? Schwarz.
2: Geil.

0: Energy ist an, wir starten in den Mittwoch. Guten Morgen, liebe Prinzessinnen und Prinzen.
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0: ist in dieser Woche Disney-Hits und die sind so schön und versetzen mich sofort in meine Kindheit zurück, denn alles, was ich sein wollte, war Ariel, die unter Wasser lebt, und Erik fand ich ja sowieso total hot tatsächlich, in den habe ich mich auch schockverliebt. Oder ich wäre auch noch gerne Belle gewesen, weil mir ihre Kleider einfach so toll gefallen haben. Und die Musik war natürlich sowieso die schönste, die konnte ich in- und auswendig. Und um das nicht zu vergessen, haben wir für euch die besten Disney-Hits zusammengefasst.

0: glaube, jeder Millennial kennt auch den Tanz zu dem Highschool-Musical-Song. Also geht auf jeden Fall auf energy.de oder in die brandneue App rein. Da könnt ihr euch den Stream of the Week Disney-Hits in voller Länge reinziehen.
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0: Für viele Familien bei uns in der City wird die Kinderbetreuung bald deutlich teurer, denn der Stadtrat hat jetzt neue Gebühren für Krippe, Kindergarten und Hort beschlossen.
14: Ja, kostenlos bleibt die Betreuung nur für Familien mit einem Jahreseinkommen von bis zu 50.000 Euro. Wer bis zu 60.000 Euro verdient, zahlt künftig für einen Krippenplatz mit Betreuung 136 Euro im Monat und für

0: Kindergartenplatz 65 Euro. In der höchsten Einkommensstufe über 80.000 Euro werden dann ganz 290 Euro für die Krippe und 138 Euro für den Kindergarten fällig. Zusätzlich steigt dann auch noch das Essensgeld. Die Stadt rechnet durch die Änderung mit Mehreinnahmen von rund 46 Millionen Euro jährlich. Dann ist im Weltall bisher einiges noch nicht so ganz geregelt und das soll sich jetzt ändern. Deutschland bekommt nämlich ein eigenes Weltraumgesetz.
1: Okay.
0: Denn immer mehr Satelliten sind unterwegs und auch private Firmen wollen ins All. Mhm. Bisher war zum Beispiel unklar, wer zahlt, wenn ein Satellit abstürzt oder etwas beschädigt.
1: Oha.
0: Mit dem neuen Gesetz soll jetzt festgelegt werden, wer Satelliten starten darf, wer bei Problemen haftet und wie weniger Weltraumschrott entsteht. Und noch eine witzige Meldung aus Großbritannien. Ein Pilot hatte bei einem Testflug offenbar ziemlich viel Zeit. Er ist seine Flugroute nämlich so geflogen, dass auf einer Flug-Tracking-App die Worte I'm bored, also mir ist langweilig, zu lesen waren. Dafür hat er rund 20 Minuten gebraucht. Seine Flugfirma nimmt's gelassen. Das Flugzeug wurde nach einer Reparatur getestet und am Ende war alles in Ordnung.
1: Ja, wild. Danke dir, Ole.
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1: Wir haben stockenden Verkehr bei uns in der City, wenn ihr unterwegs seid auf der A9 Nürnberg Richtung München zwischen Garching Nord und Freimann 7 Kilometer. 8 sind es schon auf der A99 Westumfahrung München Richtung Lindau zwischen dem Ludwigsfeld und Gelmering Nord. Und wir haben Stop and Go auf dem Mittleren Ring.
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1: Seid nicht zu schnell unterwegs, wir haben ein paar neue Blitzer reinbekommen. Der Rupert meldet, in Todering-Riem in der Bayou-Warenstraße haben wir einen Blitzer. In Mosach in der Hanauer Straße stadteinwärts und in Untergiesing-Harlaching in der Pilgersheimer Straße auch. Wenn ihr noch was entdeckt habt, Staus, Blitzer oder ähnliches, dann ruft uns an oder schickt uns eine WhatsApp. Das geht alles unter der 089 93 3 93 3. Dankeschön.
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1: Den kleinen Knirps, also den Regenschirm, würde ich auf jeden Fall mitnehmen heute, denn wir bekommen einen Sonne-Wolken-Regen-Mix. Es könnte den ganzen Tag über ein bisschen was runterkommen und das bei 25 Grad.
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1: Bibi Rexha hat ja vor einem Monat ihr neues Album Dirty Blonde rausgehauen und das feiern die Fans total und sie freut das so sehr. Sie zeigt und sagt das immer wieder auf ihrem Instagram. Aber kein Wunder, auf dem Album sind ja auch richtig geile Songs drauf, wie dieser hier, New Religion, den hört ihr jetzt bei Energy.
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Guten Morgen, Boys and Girls. Es gibt neue Musik im Energy Soundcheck. Und der kommt heute von Wiz DMC und heißt Falling Stars. Und das könnte mein neuer absoluter Lieblings-Sommersong werden. Denn der hat so einen unbeschwerten, süßen Sommer-Vibe, finde ich. So, wenn die Sonne aufgeht, gerade so in der Früh. Und ich hoffe, ihr bekommt diesen Vibe jetzt, wenn ihr den Song hört, hier bei uns.

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4: Verkehr. Ihr braucht mehr Zeit und Geduld, wenn ihr auf der A9 unterwegs seid. Nürnberg Richtung München. Zwischen Garching Süd und Schwabing haben wir aktuell 6 Kilometer stockenden Verkehr. Und wir haben wie immer Stop and Go auf dem mittleren Ring.
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4: Vorsicht, wenn ihr in Trudering-Riem unterwegs seid. Da stehen sogar 2 Blitzer. Einer in der Feldbergstraße und der andere in der Bayou-Warenstraße. Und in Mosach auch noch in der Hanauer Straße statt einwärts. Danke, Kathi, fürs Melden. Wenn ihr noch was entdeckt habt, Staus, Blitzer, Sonstiges, dann ruft uns sehr gerne kurz an. Oder schickt uns eine WhatsApp durch. Das geht natürlich auch unter der 089 93 3 93 3.
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4: Heute ist so ein perfekter Tag, um To-Dos zu erledigen. Also wenn ihr den Keller vielleicht ausräumen müsst oder so, dann könntet ihr das heute machen, denn es wird grau. Die Sonne kommt ab und zu, aber es dominieren, glaube ich, wirklich die Wolken und der Regen und das bei 25 Grad.
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Energy ist an am Mittwochmorgen und das ist heute bei uns in München Talkabout. Weil sich an unserer Wassersituation leider nicht unbedingt was gebessert hat, gibt es jetzt wirklich sogar Verbote, die bis zum 1. August gelten. Wie zum Beispiel das Bewässern von Wänden, Höfen und Dächern. Das Autowaschen daheim ist nicht mehr erlaubt und das Befüllen von Pools auch, denn sonst gibt es Geldstrafen. Und dann wird es richtig voll bei uns im Olympiapark. Habt da bitte auf dem Schirm, wenn ihr einfach nur spazieren gehen wolltet, dass da am Nachmittag ganz viele Läuferinnen und Läufer unterwegs sind.

0: denn da ist der B2Run Firmenlauf. Also die rennen alle mit ihren Kolleginnen und Kollegen 6 Kilometer lang durch den Park und die Zuschauer sind dann auch da und feuern ganz fleißig an und da gibt es dann für die auch richtig viel Musik und Live-Programm. Aber wenn ihr hingeht, nehmt auf jeden Fall auch einen Regenschirm mit, denn ich weiß noch von letztem Jahr und die Wettervorhersage für heute auch, es schaut nicht unbedingt so trocken und sonnig aus. Also ich glaube, es wird regnen, nehmt auf jeden Fall den Schirm mit.
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0: Freunde, der Sommer ist da und ihr auch. Das ist ja schon mal perfekt. 10 Hits am Stück sind auch da und ich bin auch da. Ich bin Felina. Hi, und wir machen uns hier gleich richtig eine kleine Sommerlichkeit in die Ohren rein. The Bowser Magnetic. Geile neue Single hören wir uns gleich an in guten 10 Minuten. Jetzt Tame Impala und Jenny.
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Jungs hier fühlen sich nochmal an wie richtig frischer Wind im EDM. Electronic Dance Music profitiert komplett von The Bowser. Drei Jungs aus Norwegen, die irgendwie nochmal einen ganz eigenen Blick auf Musik haben und auch ganz, ganz viele richtige Instrumente immer mit einbauen, weil sie wollen, dass es nicht so programmiert alles klingt, was da am Ende bei rauskommt. Und ich liebe, was da passiert. Magnetic, jetzt für euch bei Energy immer die besten.

0: Schule. Was behauptest du?
1: Die beste Farbe für Autos im Sommer ist gelb. Da heizt sich alles am wenigsten auf.
0: Glaube ich auch. Oder weiß sogar vielleicht noch. Ist ja noch ein bisschen heller. Obwohl das immer wirklich die dreckigsten Autos sind. Ne? Also weiß, da siehst du sofort alles. Aber ich glaube, für die Hitze sage ich, das ist fake.
1: Dann löse ich mal auf. Die beste Farbe für Autos im Sommer ist gelb. Ist
2: fake.
1: Und du liegst natürlich hundertprozentig richtig,
0: geil.
1: Dana. Gelb ist eher so im Mittelfeld. Am besten ist wirklich Silber oder Weiß. Und ja, wer hätte es gedacht, in Autos mit einer dunklen Farbe heizt sich natürlich alles am meisten aus.
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9: Mit Selina Bank. Den eigenen Pool befüllen oder die Pflanzen im Garten gießen, das ist jetzt erstmal nicht mehr erlaubt. Ab sofort gelten nämlich neue Wasserverbote. Das wären das Bewässern von Rasenflächen sowie das Waschen von Autos außerhalb von Waschanlagen. Auch Terrassen, Hofeinfahrten oder Fassaden dürfen nicht mehr mit Wasser abgespritzt werden. Gärten dürfen nur noch zwischen 19 Uhr abends und 9 Uhr morgens gegossen werden. Eine Ausnahme gibt es für wassersparende Tröpfchenbewässerung. Die neuen Regeln gelten erstmal bis 1. August. Wer dagegen verstößt, muss mit Bußgeld dann von bis zu 50.000 Euro rechnen.
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10: Im Studio Philipp Nützig. Weniger Bürokratie in Deutschland. Um dieses Ziel zu erreichen, will die Bundesregierung heute weitere Maßnahmen auf den Weg bringen. Unter anderem geht es dabei um mehr Digitalisierung in Arztpraxen und Krankenhäusern. Sturm, Regen und Hagel haben vor allem in Süddeutschland für zahlreiche Einsätze gesorgt. Besonders betroffen waren die Regionen Nürnberg und Reutlingen. Ein Mensch wurde von einem umstürzenden Baum verletzt. Straßen verwandelten sich teils in reißende Flüsse. Der Irankrieg steuert womöglich auf die nächste Eskalationsstufe zu. US-Präsident Trump droht jetzt mit Angriffen auf Kraftwerken und Brücken, wenn Teheran nicht an den Verhandlungstisch zurückkehrt. Der Iran sagt wiederum, die USA haben mit ihrer Hafenblockade das gemeinsame Rahmenabkommen ruiniert. Titelverteidiger Argentinien trifft heute im zweiten WM-Halbfinale auf England. Zwischen beiden Ländern gab es schon legendäre WM-Duelle. Diego Maradonas Hand Gottes 1986 zum Beispiel. Im Endspiel wartet Europameister Spanien.
9: Wenn ihr jetzt irgendwie zu einem wichtigen Termin müsst, dann plant auf jeden Fall mehr Zeit ein. Vor allem auf dem Mittleren Ring haben wir einige Baustellen. In Höhe der Donnersberger Brücke, hier ist in beiden Richtungen wegen Bauarbeiten die Fahrbahn auf 2 Fahrstreifen verengt. Und der Luise-Kieselbach-Tunnel, genauso wie die Auffahrt zur A96, sind ja auch noch bis 3. August gesperrt. Es gibt eine Umleitung, da ist aber einiges los, genauso wie auf der A99er rundherum. Da hakt es an einigen Stellen.
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9: Langsamer fahren, sonst wird's teuer für euch in Trudering in der Feldberg- und Biertelmerstraße. In Unterhaching im Grünwalder Weg, 30er-Zone, Thalkirchen, Schäftlarn und Mosach-Hanauer Straße. Hier sind's 50 stadteinwärts. Falls noch was fehlt, lasst es mich und die anderen gerne wissen an die 93 3 93 3. Eine WhatsApp schicken, eine Sprachnachricht oder ihr klingelt durch.
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9: Ich habe wirklich ein Talent, immer die falschen Klamotten anzuziehen. Ich habe heute offene Schuhe und einen Top ohne Jacke an. Ja, ist vielleicht nicht ganz so praktisch. Hat nämlich ein bisschen abgekühlt heute auf 25 Grad. Und auch wie gestern ist die Sonne zwischendurch am Start. Mit kleinen Schauern können wir aber auch rechnen und abends soll es wieder krachen. Morgen soll es dann tagsüber auf jeden Fall trocken bleiben bei 28 Grad. Die Sonne ist am Start.

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8: Ich muss ja sagen, ich lieb Wetter wie gestern oft Nacht. Eingemummelt, während es draußen strömt und kracht. Aber halt auch nur, weil ich nicht draußen unterwegs sein muss. So schlimm ist es heute tagsüber zumindest nicht. Es kann zwischendurch immer wieder nass werden. Die Sonne lässt sich aber auch blicken bei 25 Grad. Und abends kann es dann wieder ein paar Gewitter geben. Morgen könnt ihr auf jeden Fall auch die Sonnenbrille einstecken. Es soll tagsüber trocken bleiben. Sonne, Wolken im Mix bei 28 Grad. Wo das Wetter euch wirklich egal sein kann, das ist im Auto, auch wenn ihr aktuell ein bisschen mehr Zeit einplanen müsst. Auf dem Mittleren Ring, hier ist in Höhe der Donnersberger Brücke in beiden Richtungen wegen Bauarbeiten die Fahrbahn auf zwei Fahrstreifen verengt. Der Luise-Kieselbach-Tunnel ist noch bis zum 3. August gesperrt, es gibt aber Umleitungen. Deswegen ist aber auch sehr viel Stop-and-Go drumherum in Schwabing angesagt. Genauso wie auf der A99er, da geht's teils sehr stockend voran. Und auch sonst solltet ihr nicht aufs Gas drücken, es wird nämlich teuer für euch. Danke an die Kathi fürs Melden. In Mosach in der Hanauer Straße 50 sind angesagt, statt einwärts. Dann wird noch geblitzt in Thalkirchen in der Schäftlan, Trudering, Birthelmer, unter Giesing-Pilgersheimer Straße und in Unterhaching im Grünwalder Weg, hier in der 30er-Zone. Staus, Blitzer, sonstige Meldungen. Wenn ihr noch was gesehen habt, macht für die Kathi gerne kurze WhatsApp schicken oder auch durchklingeln. Beides geht unter der 93 3 93 3.
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Nämlich Energy-Star Milo hatte gestern gerade erst Geburtstag und ist deswegen Sternzeichen Krebs und halt auch wieder ein Jahr älter geworden. Er singt aber gerade davon, dass er für immer jung bleiben will, ist dafür sehr viel vegan und vegetarisch, weil er sagt, das hält mich so von innen fit. Schöne Idee. Forever Young, seine aktuelle Single, gibt's jetzt hier für euch zusammen mit DJ Licious bei Energy immer die besten neuen Hits.

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0: An eurem Mittwochvormittag. Toll, dass ihr dabei seid. Ich bin's, Felina. Hi. Und wir machen weiter in den 10 Hits am Stück. Die laufen hier ja gerade. Gleich mit der aktuellen Single von Gracie Abrams. Und jetzt gibt's Alex Warren.

Spannende Woche für Energy Star Gracie Abrams. Am Freitag kommt ihr neues Album Daughter from Hell. Und sie hat ja zum Beispiel auch Support gespielt auf der Eras Tour bei Taylor Swift. Und daraus hat sie eine bestimmte Sache mitgenommen. Nämlich, dass wenn was richtig blöd läuft im Leben, ja, also sie sich über jemand ärgert oder sie am liebsten heulen würde, sie diese ganzen Emotionen nimmt und die auf jeden Fall aufschreibt und einen Song draus macht, hat sie von der Queen Taylor Swift gelernt. Und ich sag mal, die Songs sind großartig, die dabei rauskommen. Hit the Wall aus dem neuen Album, das am Freitag kommen wird, jetzt für euch bei Energy immer die besten neuen Hits. Okay.

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1: Passend zum Sommer sehe ich jetzt nur noch Eiscreme und die sollen wir selbst machen können mit zwei Zutaten, wobei eine davon einfach eine frische Frucht ist. Und zwar läuft es so, ihr könnt so eine halbe Melone nehmen oder Ananas oder Mango, da die Mitte aushöhlen und dann ein bisschen Milch reingießen und dann die Milch vermischen, immer mit ein bisschen Frucht noch dazu und dann soll das wohl so eine richtig geile, milchig-cremige, eisige Konsistenz haben. Ich glaube, das ist sehr geil und zwar auch noch ohne Zucker.
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16: Mit Selina Bank. Am Münchner Flughafen ist eine wichtige Entscheidung gefallen und das trotz Kritik von unserem Oberbürgermeister Dominik Krause und mehreren Hilfsorganisationen. Der Aufsichtsrat der Flughafen München GmbH hat nämlich dem Bau eines eigenen Abschiebeterminals zugestimmt. Das Gebäude soll vom Flughafen errichtet und anschließend an den Bund vermietet werden. Laut Bundesministerium könnten da in Zukunft bis zu 100 Menschen pro Tag rückgeführt werden. OB Dominik Krause hatte sich schon vorher gegen das Projekt ausgesprochen. Da Bund und Freistaat gemeinsam die Mehrheit an der Flughafengesellschaft halten, wurde das Ganze trotzdem beschlossen. Das Terminal soll bis 2028 fertiggestellt werden.
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17: Im Studio Philipp Nützig. Bürokratie abbauen, das hat sich die schwarz-rote Bundesregierung ja von Anfang an auf die Fahnen geschrieben. Und heute soll da das nächste Maßnahmenpaket beschlossen werden. Laut Digitalminister Wildberger sollen Bürger und Unternehmen dadurch um 600 Millionen Euro entlastet werden. Heftige Unwetter mit Sturm, Regen und Hagel haben

0: Teile Süddeutschlands getroffen. In Nürnberg wurde ein Mensch durch einen umstürzenden Baum verletzt. In Reutling war der Strom komplett weg. Straßen wurden überflutet. Auch heute warnt der Deutsche Wetterdienst vor allem am Alpenrand vor schweren Unwettern. Eine große Schweinemastanlage ist in der Nacht in Sachsen-Anhalt abgebrannt. Nach ersten Schätzungen sind dabei rund 20.000 Schweine gestorben. Einige konnten noch aus den Flammen gerettet werden. Auch 4 Feuerwehrleute wurden bei dem Einsatz in Coswig verletzt. Wer folgt Spanien ins Finale der Fußball-WM? Heute treffen Titelverteidiger Argentinien und England im zweiten Halbfinale aufeinander. Beide Teams taten sich in der K.O.-Phase bislang oft schwer. Anstoß ist um 21 Uhr.
1: Verkehr. Baustelle nach Baustelle. Also wenn man zurzeit bei uns durch die City will, muss man wirklich viel Geduld haben. Vor allem auf dem Mittleren Ring. Hier ist in Höhe der Donnersberger Brücke in beiden Richtungen wegen Bauarbeiten die Fahrbahn auf 2 Fahrstreifen verengt. Der Luise-Kieselbach-Tunnel und die Auffahrt zur A96 sind auch noch gesperrt. Das geht noch bis 3. August. Und es hakt auch an einigen Stellen auf der A99. Deswegen planst du ein bisschen mehr Zeit ein.
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1: Drückt ihr aufs Gas, da müsst ihr Kohle abdrücken. Aktuell in Untergiesing in der Pilgersheimer, Mosach, Hanauer, Thalkirchen, Schäftlern, Trudering, Biertelmer und Bajuwanstraße und in Unterhaching im Grünwalder Weg hier in der 30er-Zone. Wo wird's noch teuer? Lasst es mich und die anderen gerne wissen, kurz per WhatsApp oder ihr klingelt durch. Für beides gilt die 93.3.
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1: Zu der Hitze tagsüber gehören dann auch die
4: Sommergewitter am Park, den Regen ganze Nacht.
1: Also gestern ging es ja wirklich ordentlich ab, es war aber auch schon den ganzen Tag zu schwül. Heute hat es dafür ein bisschen abgekühlt auf 25 Grad. Sonne und Regen wechseln sich heute auch immer wieder ab und abends kann es krachen. Morgen soll es dann tagsüber erstmal größtenteils trocken bleiben. Sonne ist am Start, die Wolken aber auch bei 28 Grad.

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4: So richtig planen kann man jetzt bei dem Wetter nicht, außer Regenschirm und Sonnenbrille einpacken und für abends dann einfach einen Blitzableiter. Heute auch wieder alles mit dabei. Viele Wolken, Sonne, aber auch kleine Schauer zwischendurch bei 25 Grad. Und abends, nachts soll es dann wieder Gewitter geben. Morgen soll es dann tagsüber größtenteils trocken bleiben, Sonne, Wolken im Wechsel bei 28 Grad. Im Auto, da ist es egal, wie das Wetter ist, es ist so oder so trocken, also ein bisschen entspannter, auch wenn ihr aktuell ein bisschen länger braucht. Vor allem auf dem Mittleren Ring, da haben wir super viele Baustellen. Zum einen die Donnersberger Brücke, hier ist in beiden Richtungen wegen Bauarbeiten die Fahrbahn auf zwei Fahrstreifen verengt, es staut sich. Genauso wie rundherum beim Luise-Kieselbach-Tunnel, der ist ja noch bis 3. August gesperrt. Und auch auf der A99er, da haben wir an einigen Stellen Stop and Go. Außerdem wird aktuell wieder fleißig geblitzt und zwar in Trudering gleich zweimal in der Feldberg- und Barjuwanstraße. In Unterhaching im Grünwalder Weg 30 sind hier angesagt, Thalkirchen-Schäftlan und Mosach-Hanauer Straße. Hier sind es 50 statt einwärts. Danke an die Kathi fürs Melden. Wenn ihr sagt, da fehlt noch was, wie die Kathi gerne eine WhatsApp schicken an die 93 3 93 3, geht auch eine Sprachnachricht oder klingelt durch.
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crazy. Absolut crazy, was jetzt hier bei Energy passiert. Aura Dione mit I Will Love You Monday. Was ein Ohrwurm, was ein Ultra-Hit, ja? Und ist ja auch wirklich ein geiles Ding. Aber wusstet ihr, kleiner Fun-Fact, dass, ich glaube, es ist die dritte Strophe, da singt auf einmal ein Typ auf jeden Fall. Und diese männliche Stimme gehört einfach Lou Bega. Das ist der Typ von Mambo Number 5. Der hat hier in diesem Song auch nochmal mitgemacht. Also könnt ihr mal drauf hören, ob ihr ihn erkennt an der Stimme. Aura Dione, I Will Love You Monday, jetzt bei Energy. 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
1: Uhr haben wir es, also ganz genau Mittwochmittag und wir sind auch noch mittendrin in den 10 Hits am Stück, da kommt doch alles zusammen, ist doch perfekt und wir machen hier gleich weiter mit der aktuellen Single von Michael Schulte in guten 10 Minuten, jetzt Teddy Swims und ich bin Fedina, hi, toll, dass ihr dabei seid.
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Mittwoch, Mittag und auch noch mittendrin in den 10 ins Stück. Ich komme nicht drüber hinweg. Der passt ja wirklich gerade alles zusammen. Das ist wie wenn ein neuer Monat auf Montag anfängt oder wenn man Papier faltet und man genau Eck auf Eck trifft und da steht nichts über oder so. Genau das ist mein Gefühl gerade für diesen Moment. Und jetzt passt auf, kommt auch noch Michael Schulte, fängt auch noch mit MI an, wie mittendrin oder Mittwoch oder Mittag oder so. Oh, das ist so schön. Love Sick jetzt für euch bei Energy, immer die besten.

0: Ole, was behauptest du?
1: Die beste Farbe für Autos im Sommer ist Gelb. Da heizt sich alles am wenigsten auf.
0: Glaube ich auch. Oder Weiß sogar vielleicht noch. Ist ja noch ein bisschen heller. Obwohl das immer wirklich die dreckigsten Autos sind. Ne? Also Weiß, da siehst du sofort alles. Aber ich glaube, für die Hitze sage ich, das ist Fake.
1: Dann löse ich mal auf. Die beste Farbe für Autos im Sommer ist Gelb. Ist
2: Fake.
1: Und du liegst natürlich hundertprozentig richtig, Dana. Gelb

0: ist eher so im Mittelfeld. Am besten ist wirklich Silber oder Weiß. Und ja, wer hätte es gedacht, in Autos mit einer dunklen Farbe heizt sich natürlich alles am meisten aus.
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13: Du hörst jetzt das beste Gefühl der Welt. 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
15: Mit Selina Bank. Für viele Familien bei uns in der City wird die Kinderbetreuung bald deutlich teurer. Der Stadtrat hat jetzt neue Gebühren für Krippe, Kindergarten und Hort beschlossen. Kostenlos bleibt die Betreuung nur für Familien mit einem Jahreseinkommen von bis zu 50.000 Euro. Wer bis zu 60.000 verdient, zahlt in Zukunft für einen Krippenplatz mit Betreuung 136 Euro im Monat, für einen Kindergartenplatz 65. In der höchsten Einkommensstufe über 80.000 Euro werden 290 für die Krippe und 138 für den Kindergarten fällig. Zusätzlich steigt auch das Essensgeld. Die Stadt rechnet durch die Änderungen mit Mehreinnahmen von rund 46 Millionen Euro jährlich.
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16: Im Studio Philipp Nützig. Die klassische Überweisung auf Papier beim Arzt, der rosa Zettel soll verschwinden. Das hat Bundesdigitalminister Wildberger in der ARD angekündigt. Künftig soll alles digital laufen. Weitere Maßnahmen zum Bürokratieabbau werden in diesen Minuten vorgestellt. Sturm, Regen und Hagel haben vor allem in Süddeutschland für zahlreiche Einsätze gesorgt. Besonders betroffen waren die Regionen Nürnberg und Reutlingen. Ein Mensch wurde von einem umstürzenden Baum verletzt. Straßen verwandelten sich teils in reißende Flüsse. Die Schufa speichert offenbar Millionen alte Verbraucherdaten länger als bislang bekannt. Dafür nutzt die Auskunftei eine Art Schattendatenbank, zeigen Recherchen unter anderem der Süddeutschen Zeitung. Die Schufa meint, alles ist rechtens, die Infos seien für Tests.

0: Verbraucherschützer warnen vor möglichem Datenmissbrauch. Es dürfte eines der brisantesten Spiele dieser Fußball-WM sein. Heute treffen England und Argentinien im Halbfinale aufeinander. Nach dem Falklandkrieg Anfang der 80er hatte es bei Duellen immer wieder Ausschreitungen gegeben. Die Polizei in Atlanta ist in Alarmbereitschaft. Der Gewinner trifft im Endspiel auf Spanien.
1: Wenn ihr jetzt irgendwie zu einem wichtigen Termin müsst, dann plant auf jeden Fall mehr Zeit ein. Vor allem auf dem Mittleren Ring haben wir einige Baustellen. In Höhe der Donnersberger Brücke, hier ist in beiden Richtungen wegen Bauarbeiten die Fahrbahn auf 2 Fahrstreifen verengt. Und der Luise-Kieselbach-Tunnel, genauso wie die Auffahrt zur A96, sind ja auch noch bis 3. August gesperrt. Es gibt eine Umleitung, da ist aber einiges los, genauso wie auf der A99er rundherum. Da hakt's an einigen Stellen.
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1: Langsamer fahren, sonst wird's teuer für euch in Trudering in der Feldberg- und Biertelmer Straße, in Unterhaching im Grünwalder Weg, 30er Zone, Thalkirchen, Schäftlarn und Mosach-Hanauer Straße, hier sind's 50 stadteinwärts. Falls noch was fehlt, lasst es mich und die anderen gerne wissen an die 93 3 93 3, eine WhatsApp schicken, eine Sprachnachricht oder ihr klingelt durch.
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1: Ich habe wirklich ein Talent, immer die falschen Klamotten anzuziehen. Ich habe heute offene Schuhe und einen Top ohne Jacke an. Ja, ist vielleicht nicht ganz so praktisch. Hat nämlich ein bisschen abgekühlt heute auf 25 Grad. Und auch wie gestern ist die Sonne zwischendurch am Start. Mit kleinen Schauern können wir aber auch rechnen und abends soll es wieder krachen. Morgen soll es dann tagsüber auf jeden Fall trocken bleiben bei 28 Grad. Die Sonne ist am Start.

0: Seid ihr richtig krasse Disney-Fans? Ja? Dann beweist es mir. Hab ein Quiz für uns vorbereitet hier bei Energy. Einen wunderschönen Mittwoch euch. Ja, ich habe für euch ein Zitat rausgesucht aus einem sehr bekannten Disney-Film. Und ihr ratet mal kurz, mit welcher das ist, ja? Also, Zitat lautet: Manchmal sehen wir nur, wie verschieden Menschen sind. Aber wenn wir nur genau genug hinschauen, dann sehen wir, wie ähnlich wir uns eigentlich sind. Aus welchem Disney-Film ist das? Gibt auch eine Serie dazu, eine Zeichentrickserie. Habe ich sehr gerne als Kind geguckt. Gibt auch mittlerweile eine Realverfilmung dieses Films mit Will Smith in der Rolle als Genie. Es ist tatsächlich Aladdin und der Satzstand von Prinzessin Jasmin. Wenn ihr sagt, ja, Felina, das wusste ich ab Sekunde 1, mein Gott, dann habe ich was für euch.
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0: 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Toll. 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
7: Ich muss ja sagen, ich lieb Wetter wie gestern auf Nacht, eingemummelt, während es draußen strömt und kracht. Aber halt auch nur, weil ich nicht draußen unterwegs sein muss. So schlimm ist es heute tagsüber zumindest nicht. Es kann zwischendurch immer wieder nass werden. Die Sonne lässt sich aber auch blicken bei 25 Grad. Und abends kann es dann wieder ein paar Gewitter geben. Morgen könnt ihr auf jeden Fall auch die Sonnenbrille einstecken. Es soll tagsüber trocken bleiben. Sonne, Wolken im Mix bei 28 Grad. Wo das Wetter euch wirklich egal sein kann, das ist im Auto, auch wenn ihr aktuell ein bisschen mehr Zeit einplanen müsst. Auf dem Mittleren Ring, hier ist in Höhe der Donnersberger Brücke in beiden Richtungen wegen Bauarbeiten die Fahrbahn auf zwei Fahrstreifen verengt. Der Luise-Kieselbach-Tunnel ist noch bis zum 3. August gesperrt. Es gibt aber Umleitungen. Deswegen ist aber auch sehr viel Stop-and-Go drumherum in Schwabing angesagt. Genauso wie auf der A99er, da geht's teils sehr stockend voran. Und auch sonst solltet ihr nicht aufs Gas drücken, es wird nämlich teuer für euch. Danke an die Kathi fürs Melden. In Moosach in der Hanauer Straße 50 sind angesagt, statt einwärts. Dann wird noch geblitzt in Thalkirchen in der Schäftlan, Trudering, Birthelmer, unter Giesing Pilgersheimer Straße und in Unterhaching im Grünwalder Weg, hier in der 30er-Zone. Staus, Blitzer, sonstige Meldungen. Wenn ihr noch was gesehen habt, macht ihr die Kathi gerne kurze WhatsApp schicken oder auch durchklingeln. Beides geht unter der 93.3 93.3.
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gutes Ohr für Mallorca. Könnt ihr raushören, wenn es Mallorca ist? Könnt ihr ja mal testen, denn die neue Single von Gentleman featuring Michael Patrick Kelly, Wildfire, ist auf seinem neuen Album drauf und das wiederum hat er aufgenommen in Miami, Jamaica und Mallorca. Und gerade auf Mallorca sind die meisten Vocals entstanden und da könnt ihr ja mal reinhören und euch mal ein bisschen reinfühlen. Mit der aktuellen Single geht's jetzt emotional, sag ich mal, nach Mallorca. Hier bei Energy über die besten neuen Hits, Gentleman und Michael Patrick Kelly, Wildfire.

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2: 13 Uhr. Denkt mal dran, dass ihr heute noch Mittagspause machen wolltet. Wäre gerade eine gute Zeit dafür. Schön, dass ihr am Start seid. Die 10 jetzt am Stück laufen hier ja auch gerade. Ich bin's, Felina. Hi, und wir machen weiter mit der neuen Single von Nico Santos hier in guten 10 Minuten. Und jetzt Alex Warren.

Vom Animateur im Robinson Club zu Deutschlands erfolgreichsten Singer, Songwriter, Popstar, was auch immer. Nico Santos, den habe ich jetzt hier für euch. Hat wirklich mal so als Animateur in einem Robinson Club angefangen. Ein Glück ging das ganz, ganz schnell weiter für ihn, denn dann haben wir mehr von ihm. Und zwar hier jetzt für euch im Radio.

0: zum Sommer sehe ich jetzt nur noch Eiscreme und die sollen wir selbst machen können mit zwei Zutaten, wobei eine davon einfach eine frische Frucht ist. Und zwar läuft es so, ihr könnt so eine halbe Melone nehmen oder Ananas oder Mango, da die Mitte aushöhlen und dann ein bisschen Milch reingießen und dann die Milch vermischen, immer mit ein bisschen Frucht noch dazu und dann soll das wohl so eine richtig geile, milchig-cremige, eisige Konsistenz haben. Ich glaube, das ist sehr geil und zwar auch noch ohne Zucker.
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3: Mit Selina Bank. Den eigenen Pool befüllen oder die Pflanzen im Garten gießen, das ist jetzt erstmal nicht mehr erlaubt. Ab sofort gelten nämlich neue Wasserverbote. Das wären das Bewässern von Rasenflächen sowie das Waschen von Autos außerhalb von Waschanlagen. Auch Terrassen, Hofeinfahrten oder Fassaden dürfen nicht mehr mit Wasser abgespritzt werden. Gärten dürfen nur noch zwischen 19 Uhr abends und 9 Uhr morgens gegossen werden. Eine Ausnahme gibt es für wassersparende Tröpfchenbewässerung. Die neuen Regeln gelten erstmal bis 1. August. Wer dagegen verstößt, muss mit Bußgeldern von bis zu 50.000 Euro rechnen.
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4: Im Studio Philipp Nützig. Mehr Digitalisierung, weniger Bürokratie. Die Bundesregierung hat ein neues Maßnahmenpaket beschlossen. Davon soll vor allem der Gesundheitsbereich profitieren. Unter anderem soll der rosa Überweisungsschein beim Arzt digital werden. Termine sollen außerdem über die elektronische Patientenakte gebucht werden können. Heftige Unwetter mit Sturmregen und Hagel haben Teile Süddeutschlands getroffen. In Nürnberg wurde ein Mensch durch einen umstürzenden Baum verletzt. In Reutlingen war der Strom komplett weg. Straßen wurden überflutet. Auch heute warnt der Deutsche Wetterdienst vor allem am Alpenrand vor schweren Unwettern. Eine große Schweinemastanlage ist in der Nacht in Sachsen-Anhalt abgebrannt. Nach ersten Schätzungen sind dabei rund 20.000 Schweine gestorben. Einige konnten noch aus den Flammen gerettet werden. Auch 4 Feuerwehrleute wurden bei dem Einsatz in Coswig verletzt. Wer folgt Spanien ins Finale der Fußball-WM? Heute treffen Titelverteidiger Argentinien und England im zweiten Halbfinale aufeinander. Beide Teams taten sich in der K.O.-Phase bislang oft schwer. Anstoß ist um 21 Uhr.
3: Verkehr. Kurzer Blick zu euch auf die Straßen, liebe Autofahrer. Fahrt bitte vorsichtig auf der A96 Lindau Richtung München, hat's gekracht zwischen Leim und Sendling. Auf der rechten Spur Obacht geben. Und auch sonst plant mehr Zeit ein. Wir haben viele Baustellen in der City, zum Beispiel auf dem Mittleren Ring in Höhe der Donnersberger Brücke. Hier ist in beiden Richtungen wegen Bauarbeiten die Fahrbahn auf 2 Fahrstreifen verengt. Und der Luise-Kieselbach-Tunnel genauso wie die Auffahrt zur A96 sind auch noch bis 3. August gesperrt.
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3: Dankeschön an die Vanessa und die Julia. Die haben einen Blitzer in Giesing in der Herzogstandecke Währinger Straße in der 30er Zone gemeldet. Und in Allach in der Dachauer. Hier sind es 60 stadteinwärts. Dann wird es auch teuer in Thalkirchen in der Schäftlarn, Trudering, Birthelmer und Bajuwandstraße und in Unterhaching im Grünwalder Weg. Falls noch was fehlt, macht's wie die Vanessa und die Julia. Gerne kurze WhatsApp schicken an die 93 3 93 3. Sprachnachricht geht auch oder ihr klingelt durch.
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3: Zu der Hitze tagsüber gehören dann auch die
6: Sommergewitter am Park, den Regen ganze Nacht.
3: Also gestern ging es ja wirklich ordentlich ab, es war aber auch schon den ganzen Tag zu schwül. Heute hat es dafür ein bisschen abgekühlt auf 25 Grad. Sonne und Regen wechseln sich heute auch immer wieder ab und abends kann es krachen. Morgen soll es dann tagsüber erstmal größtenteils trocken bleiben. Sonne ist am Start, die Wolken aber auch bei 28 Grad.

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0: und Sonnenbrille einpacken und für abends dann einfach einen Blitzableiter. Heute auch wieder alles mit dabei. Viele Wolken, Sonne, aber auch kleine Schauer zwischendurch bei 25 Grad. Und abends, nachts soll es dann wieder Gewitter geben. Morgen soll es dann tagsüber größtenteils trocken bleiben. Sonne, Wolken im Wechsel bei 28 Grad. Im Auto, da ist es egal, wie das Wetter ist, es ist so oder so trocken, also ein bisschen entspannter, auch wenn ihr aktuell ein bisschen länger braucht. Vor allem auf dem Mittleren Ring, da haben wir super viele Baustellen. Zum einen die Donnersberger Brücke, hier ist in beiden Richtungen wegen Bauarbeiten die Fahrbahn auf zwei Fahrstreifen verengt, es staut sich. Genauso wie rundherum beim Luise-Kieselbach-Tunnel, der ist ja noch bis 3. August gesperrt. Und auch auf der A99er, da haben wir an einigen Stellen Stop and Go. Außerdem wird aktuell wieder fleißig geblitzt und zwar in Trudering gleich zweimal in der Feldberg- und Barjuwanstraße. In Unterhaching im Grünwalder Weg 30 sind hier angesagt, Thalkirchen-Schäftlarn und Mosach-Hanauer Straße. Hier sind es 50 statt einwärts. Danke an die Kathi fürs Melden. Wenn ihr sagt, da fehlt noch was, wie die Kathi gerne eine WhatsApp schicken an die 93 3 93 3, geht auch eine Sprachnachricht oder ihr klingelt durch.
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den Soundtrack von Grey's Anatomy denkt, so die ganz tollen Klassiker, ne, dann habt ihr wahrscheinlich eher so Balladen im Kopf wie If I Lie Here oder How to Save a Life oder sowas, ne? Klar, haben wir alles im Kopf, aber auch dieser Song hier ist Teil des typischen Grey's Anatomy Soundtracks. Gnarls Barkley mit Crazy jetzt für euch bei Energy.

0: Wir rutschen rein in den Mittwochnachmittag und das zusammen mit den Singles am Stück. Hallo, hallo, ich bin's Felina und wir machen hier gleich weiter mit der aktuellen Single von Fastboy in guten 10 Minuten. Jetzt Taylor Swift mit Elizabeth Taylor.
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Gibt's eine kleine Sache im Alltag, da treiben euch andere Menschen mit ihrem Verhalten in den Wahnsinn? Ja, oder? Bei mir ist es, wenn sich Leute nicht richtig verhalten auf der Rolltreppe. Oh Gott. Rechts stehen, links Platz lassen, um dran vorbeizugehen. Ich rede nicht von Leuten, die jetzt nicht anders können, weil die da irgendwas Krasses transportieren oder weil die irgendwie, weiß ich nicht, eine Krücke dabei haben oder so. Euch meine ich nicht. Ich meine die Leute, die da einfach gedankenlos rumstehen und den Weg blockieren für die Leute, die immer zu spät dran sind, wie zum Beispiel mich. Fastboy, den Jungs geht's ganz genauso. Die packen obendrauf noch die Laufbänder am Flughafen, weil die sind auch dafür da, schneller voranzukommen und nicht, weil man faul ist so. Und jetzt machen wir aber was Schönes. Fastboy nämlich mit ihrer aktuellen Single, Beautiful Life bei Energy, immer die besten neuen Hits.

0: Schule. Was behauptest du?
1: Die beste Farbe für Autos im Sommer ist gelb. Da heizt sich alles am wenigsten auf.
0: Glaube ich auch. Oder weiß sogar vielleicht noch. Ist ja noch ein bisschen heller. Obwohl das immer wirklich die dreckigsten Autos sind. Ne? Also weiß, da siehst du sofort alles. Aber ich glaube, für die Hitze sage ich, das ist fake.
1: Dann löse ich mal auf. Die beste Farbe für Autos im Sommer ist gelb. Ist
2: fake.
1: Und du liegst natürlich hundertprozentig richtig,
0: geil.
1: Dana. Gelb ist eher so im Mittelfeld. Am besten ist wirklich Silber oder Weiß. Und ja, wer hätte es gedacht, in Autos mit einer dunklen Farbe heizt sich natürlich alles am meisten aus.
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2: Mit Selina Bank. Am Münchner Flughafen ist eine wichtige Entscheidung gefallen und das trotz Kritik von unserem Oberbürgermeister Dominik Krause und mehreren Hilfsorganisationen. Der Aufsichtsrat der Flughafen München GmbH hat nämlich dem Bau eines eigenen Abschiebeterminals zugestimmt. Das Gebäude soll vom Flughafen errichtet und anschließend an den Bund vermietet werden. Laut Bundesministerium könnten da in Zukunft bis zu 100 Menschen pro Tag rückgeführt werden. OB Dominik Krause hatte sich schon vorher gegen das Projekt ausgesprochen. Da Bund und Freistaat gemeinsam die Mehrheit an der Flughafengesellschaft halten, wurde das Ganze trotzdem beschlossen. Das Terminal soll bis 2028 fertiggestellt werden.
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11: Im Studio Philipp Nützig. Mehr Digitalisierung, weniger Bürokratie. Die Bundesregierung hat ein neues Maßnahmenpaket beschlossen. Davon soll vor allem der Gesundheitsbereich profitieren. Unter anderem soll der rosa Überweisungsschein beim Arzt digital werden. Termine sollen außerdem über die elektronische Patientenakte gebucht werden können. Heftige Unwetter mit Sturmregen und Hagel haben Teile Süddeutschlands getroffen. In Nürnberg wurde ein Mensch durch einen umstürzenden Baum verletzt. In Reutling war der Strom komplett weg. Straßen wurden überflutet. Auch heute warnt der Deutsche Wetterdienst vor allem am Alpenrand vor schweren Unwettern. Eine große Schweinemastanlage ist in der Nacht in Sachsen-Anhalt abgebrannt. Nach ersten Schätzungen sind dabei rund 20.000 Schweine gestorben. Einige konnten noch aus den Flammen gerettet werden. Auch 4 Feuerwehrleute wurden bei dem Einsatz in Coswig verletzt. Wer folgt Spanien ins Finale der Fußball-WM? Heute treffen Titelverteidiger Argentinien und England im zweiten Halbfinale aufeinander. Bei

0: Die Teams taten sich in der K.O.-Phase bislang oft schwer. Anstoß ist um 21 Uhr.
1: Verkehr. Wenn ihr jetzt irgendwie zu einem wichtigen Termin müsst, dann plant auf jeden Fall mehr Zeit ein. Vor allem auf Mittleren Ring haben wir einige Baustellen. In Höhe der Donnersberger Brücke, hier ist in beiden Richtungen wegen Bauarbeiten die Fahrbahn auf 2 Fahrstreifen verengt. Und der Luise-Kieselbach-Tunnel, genauso wie die Auffahrt zur A96, sind ja auch noch bis 3. August gesperrt. Es gibt eine Umleitung, da ist aber einiges los, genauso wie auf der A99er rundherum. Da hakt's an einigen Stellen.
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1: Langsamer fahren, sonst wird's teuer für euch in Trudering in der Feldberg- und Biert-Helmer-Straße, in Unterhaching im Grünwalder Weg, 30er-Zone, Thalkirchen-Schäftlarn und Mosach-Hanauer Straße, hier sind's 50 stadteinwärts. Falls noch was fehlt, lasst es mich und die anderen gerne wissen an die 93 3 93 3, eine WhatsApp schicken, eine Sprachnachricht oder ihr klingelt durch.
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1: Ich habe wirklich ein Talent, immer die falschen Klamotten anzuziehen. Ich habe heute offene Schuhe und einen Top ohne Jacke an. Ja, ist vielleicht nicht ganz so praktisch. Hat nämlich ein bisschen abgekühlt heute auf 25 Grad. Und auch wie gestern ist die Sonne zwischendurch am Start. Mit kleinen Schauern können wir aber auch rechnen und abends soll es wieder krachen. Morgen soll es dann tagsüber auf jeden Fall trocken bleiben bei 28 Grad. Die Sonne ist am Start.

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18: Ich muss ja sagen, ich lieb Wetter wie gestern auf Nacht, eingemummelt, während es draußen strömt und kracht. Aber halt auch nur, weil ich nicht draußen unterwegs sein muss. So schlimm ist es heute tagsüber zumindest nicht. Es kann zwischendurch immer wieder nass werden. Die Sonne lässt sich aber auch blicken bei 25 Grad. Und abends kann es dann wieder ein paar Gewitter geben. Morgen

0: jeden Fall auch die Sonnenbrille einstecken. Es soll tagsüber trocken bleiben. Sonne, Wolken im Mix bei 28 Grad. Wo das Wetter euch wirklich egal sein kann, das ist im Auto, auch wenn ihr aktuell ein bisschen mehr Zeit einplanen müsst. Auf dem Mittleren Ring, hier ist in Höhe der Donnersberger Brücke in beiden Richtungen wegen Bauarbeiten die Fahrbahn auf 2 Fahrstreifen verengt. Der Luise-Kiesel-Bach-Tunnel ist noch bis zum 3. August gesperrt. Es gibt aber Umleitungen. Deswegen ist aber auch sehr viel Stop-and-Go drumherum in Schwabing angesagt. Genauso wie auf der A99er, da geht's teils sehr stockend voran. Und auch sonst solltet ihr nicht aufs Gas drücken, es wird nämlich teuer für euch. Danke an die Kathi fürs Melden. In Mosach in der Hanauer Straße 50 sind angesagt, statt einwärts. Dann wird noch geblitzt in Thalkirchen in der Schäftlan, Trudering, Birthelmer, Untergiesing-Pilgersheimer Straße und in Unterhaching im Grünwalder Weg, hier in der 30er-Zone. Staus, Blitzer, sonstige Meldungen. Wenn ihr noch was gesehen habt, macht ihr die Kathi gerne kurze WhatsApp schicken oder auch durchklingeln. Beides geht unter der 93.3, 93.3.
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emotional bin ich jetzt gerade schon zum Sonnenuntergang an einem See und gucke da so drauf und habe einfach eine gute Zeit. Und das funktioniert bei mir jedes Mal mit der neuen Single von Austies, The Art of Letting Go. Habe ich genau dieses Gefühl jedes Mal. Und falls ihr ein bisschen noch Zeit überbrücken müsst, bis ihr am See den Sonnenuntergang genießen könnt, dann checkt so lange mal ihr Insta aus. Die ist nämlich sehr, sehr funny auf Insta. Lässt zum Beispiel ihren Boyfriend alte Klamotten von sich anprobieren und hat vor allem auch gerade ein kleines Baby bekommen. Also es ist komplettes Entertainment. Jetzt für euch bei Energy mal die besten neuen Hits. Austies.

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1: So schön, dass ihr mit dabei seid. Hier ist eure Sunny. Ihr seid bei Energy.
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3: Ole, was behauptest du?
4: Die beste Farbe für Autos im Sommer ist Gelb. Da heizt sich alles am wenigsten auf.
3: Glaube ich auch. Oder Weiß sogar vielleicht noch. Ist ja noch ein bisschen heller. Obwohl das immer wirklich die dreckigsten Autos sind. Ne? Also Weiß, da siehst du ja sofort alles. Aber ich glaube, für die Hitze sage ich, das ist Fake.
4: Dann löse ich mal auf. Die beste Farbe für Autos im Sommer ist Gelb. Ist
2: Fake.
4: Und du liegst natürlich hundertprozentig richtig, geil. Dana. Gelb ist eher so im Mittelfeld. Am besten ist wirklich Silber oder Weiß. Und ja, wer hätte es gedacht, in Autos mit einer dunklen Farbe heizt sich natürlich alles am meisten aus.
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4: Mit Selina Bank. Für viele Familien bei uns in der City wird die Kinderbetreuung bald deutlich teurer. Der Stadtrat hat jetzt neue Gebühren für Krippe, Kindergarten und Hort beschlossen. Kostenlos bleibt die Betreuung nur für Familien mit einem Jahreseinkommen von bis zu 50.000 Euro. Wer bis zu 60.000 verdient, zahlt in Zukunft für einen Krippenplatz mit Betreuung 136 Euro im Monat, für einen Kindergartenplatz 65. In der höchsten Einkommensstufe über 80.000 Euro werden 290 für die Krippe und 138 für den Kindergarten fällig. Zusätzlich steigt auch das Essensgeld. Die Stadt rechnet durch die Änderungen mit Mehreinnahmen von rund 46 Millionen Euro jährlich.
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5: Mit Gisa Weber, guten Tag. Mit einem neuen Maßnahmenpaket will die Bundesregierung der Bürokratie an den Kragen. Unter anderem sollen Gespräche mit dem Jobcenter künftig auch per Videocall möglich sein. Und E-Autofahrer brauchen die grüne Umweltplakette nicht mehr. Bundestag und Bundesrat müssen den Plänen noch zustimmen. Bei der Produktion von militärischen Drohnen will die EU vom Know-how der Ukraine profitieren. Eine entsprechende Vereinbarung ist jetzt unterzeichnet worden. Die Ukraine bringe das Wissen, Europa industrielle Möglichkeiten, so EU-Kommissionschefin von der Leyen bei einem Besuch in Kiew. Der Iran-Krieg steuert womöglich auf die nächste Eskalationsstufe zu. US-Präsident Trump droht jetzt mit Angriffen auf Kraftwerken und Brücken, wenn Teheran nicht an den Verhandlungstisch zurückkehrt. Der Iran wiederum sagt, die USA haben mit ihrer Hafenblockade das gemeinsame Rahmenabkommen ruiniert. Titelverteidiger Argentinien trifft heute im 2. Halbfinale der Fußball-WM auf England. Zwischen beiden Ländern gab es schon legendäre WM-Duelle. Diego Maradonas Handtor, die Hand Gottes 1986. Oder die rote Karte für David Beckham 98. Im Endspiel wartet Europameister Spanien.
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6: So, wir schauen direkt auf die A9 München Richtung Nürnberg zwischen Pfaffenhofen und Denkendorf. Immer wieder Stop and Go. 6 Kilometer Stau auf der A9 Nürnberg Richtung München zwischen Lenting und Manching. A9 Nürnberg Richtung München zwischen Ingolstadt Süd und Rastplatz Barerweier West. Hier steht ein defekter LKW auf der rechten Spur. Auf Höhe der Donnersberger Brücke staut sich total. Insgesamt ist der Ring wie immer zu. Wir kennen's alle.
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6: Anna und Maria, danke schön fürs Melden. Und Kathi und Paul, ihr seid voll fleißig, ruft voll viel durch. Bayo-Warenstraße, 30er-Zone wird geblitzt auf der Hanauer Straße, außerdem auf dem Grünwalder Weg und Schäftlandstraße, da steht er ständig. Seht ihr was? Einfach anrufen 089 93 93 93.
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6: Grau in Grau, angenehm ist es draußen. Ja, von den Temperaturen auf jeden Fall, 25 Grad. Später kann es starke wittern, Leute. Und morgen wird es dann wieder schön. Schön sonnig, das Ganze bei 29 Grad. Und am Freitag, Samstag und Sonntag sehr, sehr wechselhaft. Jetzt für euch, Olivia Dean. So easy to fall in love bei Energy. 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

0: Tschüss.
1: Einen chilligen Mittwoch wünsche ich euch. Ihr seid bei Energy mit den besten an Hits.
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0: Verkehr. So, ihr Lieben, wir schauen direkt auf die A8 Salzburg in Richtung München zwischen Bad Aibling und Irschenberg. 4 Kilometer Stau, ein großer Unfall. A9 München Richtung Nürnberg zwischen Pfaffenhofen und Denkendorf, immer wieder Stop and Go. A9 Nürnberg Richtung München zwischen Lenting und Manching, 6 Kilometer Stop and Go. A9 Nürnberg Richtung München zwischen Ingolstadt Süd und Rastplatz Baraweier West, hier ein defekter LKW auf der rechten Spur. 9 Kilometer Stau, A99 Westumfahrung Richtung Lindau zwischen Neuherberg und Dreieck-Allach und sehr viel los auf dem Ring, wir kennen's alle.
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0: Tina, danke schön fürs Melden. Emmerandstraße, 30er Zone wird geblitzt. Außerdem auf der Truderinger Straße plus Bajuwaren und Hanauer Straße. Danke, Kati. Seht ihr was? Haut es raus, ruft einfach durch. 089 93 3 93
11: 3. 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
0: Immer noch ein wenig Sonnenschein bei uns in Schwabing. Später kann es gewittrig werden. Aktuell 25 Grad. Morgen in der Spitze 29 Grad. Da kommt der Sommer auf jeden Fall nochmal schön zurück. Und ab Freitag geht es bergab. Leider.
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Sie gibt es schon seit 1992 und sie hatten einen Megasong nach dem anderen. Ich rede von der Bloodhound Gang und hier sind sie mit The Bad Touch bei Energy. Ich würde mal sagen, Kaffeepause. Wer hat Bock? Ich mache mir jetzt einen doppelten Espresso. Schier.

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0: 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Gleich für euren Nachmittag Milo mit Forever Young, aber jetzt erstmal Tame Impala Dracula.

Um jung und fit zu bleiben, sagt Milo immer, es ist ganz wichtig, ja, zu kochen und zu essen und vor allem gute Küche, vegetarisch und vegan, kann er voll empfehlen. Verstehe ich, hier ist er mit Forever Young bei Energy, immer die besten und Hits. Servus.

0: Cool, dass ihr mit dabei seid. Hier ist Energy.
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2: Passend zum Sommer sehe ich jetzt nur noch Eiscreme und die sollen wir selbst machen können mit zwei Zutaten, wobei eine davon einfach eine frische Frucht ist. Und zwar läuft es so, ihr könnt so eine halbe Melone nehmen oder Ananas oder Mango, da die Mitte aushöhlen und dann ein bisschen Milch reingießen und dann die Milch vermischen, immer mit ein bisschen Frucht noch dazu und dann soll das wohl so eine richtig geile, milchig-cremige, eisige Konsistenz haben. Ich glaube, das ist sehr geil und zwar auch noch ohne Zucker.
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0: Selina Bank. Den eigenen Pool befüllen oder die Pflanzen im Garten gießen, das ist jetzt erstmal nicht mehr erlaubt. Ab sofort gelten nämlich neue Wasserverbote. Das wären das Bewässern von Rasenflächen sowie das Waschen von Autos außerhalb von Waschanlagen. Auch Terrassen, Hofeinfahrten oder Fassaden dürfen nicht mehr mit Wasser abgespritzt werden. Gärten dürfen nur noch zwischen 19 Uhr abends und 9 Uhr morgens gegossen werden. Eine Ausnahme gibt es für wassersparende Tröpfchenbewässerung. Die neuen Regeln gelten erstmal bis 1. August. Wer dagegen verstößt, muss mit Bußgeldern von bis zu 50.000 Euro rechnen.
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2: Mit Gisa Weber, guten Tag. Der Überweisungsschein beim Arzt soll digital werden, der Perso künftig online beantragt werden können. Die Bundesregierung hat ein großes Maßnahmenpaket zum Bürokratieabbau auf den Weg gebracht. Auch Unternehmen sollen entlastet werden, indem zahlreiche Berichtspflichten wegfallen. Die Koalition hat Tritt gefasst und wichtige Reformen auf den Weg gebracht. So hat Kanzler Merz die Arbeit seiner Regierung bei der traditionellen Sommerpressekonferenz in Berlin verteidigt. Die weiter schlechten Umfragewerte seien für ihn ein Ansporn für die Zukunft. Das Interesse an der Bundeswehr ist gestiegen. Sowohl bei der Zahl der Bewerber als auch bei den Neueinstellungen gab es im Juni ein deutliches Plus im Vergleich zum Juni im letzten Jahr. In den nächsten 10 Jahren soll die Bundeswehr ja um mehrere 10.000 Soldaten wachsen. Wer folgt Spanien ins Finale der Fußball-WM? Heute treffen Titelverteidiger Argentinien und England im zweiten Halbfinale aufeinander. Es dürfte ein Duell auf Augenhöhe werden. Beide Teams taten sich in der K.O.-Phase aber bislang oft schwer. Anschluss in Atlanta ist um 21 Uhr unserer Zeit.
3: Verkehr. So, wir schauen direkt auf die A8 München Richtung Stuttgart zwischen Adelshausen und Dasing. Hier liegen Reifenteile rum. A8 Salzburg Richtung München zwischen Bad Aibling und Irschenberg. 4 Kilometer Stau nach einem Unfall. A9 München Richtung Nürnberg in der Einfahrt Lenting. Ein großer LKW-Unfall. Hier Stau. 7 Kilometer Stop and Go auf der A9 Nürnberg Richtung München zwischen Lenting und Manching. 9 Kilometer Stop and Go auf der A99 Westumfahrung Richtung Lindau zwischen Neuherberg und Dreieck-Allach. Und viel, viel los auf dem Ring.
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3: Anne, danke schön fürs Melden und Mert. Feldkirchen, Emmeranstraße, 30er-Zone wird geblitzt. Außerdem auf der Hanauer, Schäftlarn und Bajuwarenstraße. Seht ihr was? Haut es raus. Ruft einfach durch 089 393 393.
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3: Durchlüften, Leute, das kann man aktuell wieder. Aktuell 25 Grad. Morgen wird es wieder heißer, da ist der Sommer zurück bei über 30 Grad. Und am Freitag, Samstag und Sonntag voll wechselhaft, am Sonntag nur noch 19 Grad mit Regen. Und jetzt habe ich für euch Dermot Kennedy mit Funeral bei Energy, immer die besten an Hits. Und dann verrate ich euch, wie ihr 2.000 Euro zum Shoppen absahnen könnt. Wie cool ist das denn bitte?

0: 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Leute, nice, dass ihr mit dabei seid. Ihr seid bei Energy mit den besten an Hits.
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0: Wer von euch hat es gestern Abend gesehen? Das Halbfinale von Spanien gegen Frankreich. Ich saß auf jeden Fall vor der Glotze und habe mir gedacht, was war denn los mit den Franzosen? Die Spanier haben absolut Gas gegeben und sie sind auf jeden Fall mit dabei im Grande Finale. Und wer spielt gegen sie? Das klärt sich heute Abend. England gegen Argentinien, das ganz große Spiel. Ich würde sagen, Argentinien wird gewinnen. Wir werden sehen. 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
10: Verkehr. Servus Leute, ein Blick auf die A8 Salzburg Richtung München zwischen Bad Aibling und Irschenberg. Ein großer LKW-Unfall, hier staut es sich total. A8 München Richtung Stuttgart zwischen Odelshausen und Adelshausen, auch hier hat es gekracht. Zwei Spuren sind blockiert, hier staut es sich. A9 München Richtung Nürnberg in der Einfahrt Lenting, ein großer LKW-Unfall, auch hier geht gar nichts voran. 9 Kilometer Stop and Go auf der A99 Westumfahrung Richtung Lindau zwischen Neuherberg und Dreieckallach und viel, viel los auf dem Ring.
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10: Rita, danke schön fürs Melden. Feldkirchen-Emmeranstraße, 30er-Zone wird geblitzt. Außerdem auf dem Grünwalder Weg, auf der Schäftlarn-Hanauer und Bayou-Warenstraße. Danke, Pauli. Seht ihr was? Einfach anrufen 089 93 3 93
11: 3. 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
10: Müde, einfach nur müde bin ich heute. Ich weiß nicht, was los ist, Leute. Aktuell 25 Grad, morgen 29 Grad. Da ist viel Sonnenschein mit dabei, also so ein richtiges sommerlicher Tag. Also Mittagspause draußen verbringen. Und am Freitag, Samstag und Sonntag wird es grau in grau.
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wichtig ist es im Leben, schöne Momente und Erinnerungen zu schaffen. Das hat sich auch Glockenbach gedacht, ist an die Realschule in Niederbayern und zwar in Schöllnach hingefahren und hat dort einfach ein kleines Konzert gegeben vor den Schülern und Schülerinnen. Hier sind sie für euch mit

0: Wir sind mittendrin in den 10 Hits am Stück.
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0: Gleich für euch Gracie Abrams mit Hit the Wall. Aber jetzt erstmal New Religion. Hier ist Bebe Rexha.

Jeder von uns hat einen Kraftort. Gracie Abrams hat gesagt, sie hat einen kleinen geheimen Garten in New York. Da setzt sie sich immer wieder hin und kommt auf die besten Ideen. Welche das wohl ist, wird's uns nie verraten. Hier ist Hit the Wall bei Energy. Immer die besten und Hit Servus.

0: So schön, dass ihr mit dabei seid. Hier ist eure Sunny. 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
2: Mit Selina Bank. Am Münchner Flughafen ist eine wichtige Entscheidung gefallen und das trotz Kritik von unserem Oberbürgermeister Dominik Krause und mehreren Hilfsorganisationen. Der Aufsichtsrat der Flughafen München GmbH hat nämlich dem Bau eines eigenen Abschiebeterminals zugestimmt. Das Gebäude soll vom Flughafen errichtet und anschließend an den Bund vermietet werden. Laut Bundesministerium könnten da in Zukunft bis zu 100 Menschen pro Tag rückgeführt werden. OB Dominik Krause hatte sich schon vorher gegen das Projekt ausgesprochen. Da Bund und Freistaat gemeinsam die Mehrheit an der Flughafengesellschaft halten, wurde das Ganze trotzdem beschlossen. Das Terminal soll bis 2028 fertiggestellt werden.
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3: Mit Gisa Weber, guten Tag. Mit einem neuen Maßnahmenpaket will die Bundesregierung der Bürokratie an den Kragen. Unter anderem sollen Gespräche mit dem Jobcenter künftig auch per Videocall möglich sein. Und E-Autofahrer brauchen die grüne Umweltplakette nicht mehr. Bundestag und Bundesrat müssen den Plänen noch zustimmen. Kanzler Merz hat die geplanten Einschnitte beim Unterhaltsvorschuss verteidigt. Der sei finanziell nicht mehr zu stemmen, so Merz bei der Sommerpressekonferenz in Berlin. Über die Pläne, den Unterhalt für 16- und 17-Jährige nicht mehr vorzustrecken, müsse aber noch geredet werden, so Merz. Die Schufa speichert offenbar Millionen alte Verbraucherdaten länger als bislang bekannt. Dafür nutzt die Auskunft Heim eine Art Schattendatenbank. Das zeigen Recherchen unter anderem der Süddeutschen Zeitung. Die Schufa meint, alles rechtens, die Infos seien für Tests. Verbraucherschützer warnen vor möglichem Datenmissbrauch. Es dürfte eines der brisantesten Spiele dieser Fußball-WM sein. Heute treffen England und Argentinien im Halbfinale aufeinander. Nach dem Falklandkrieg Anfang der 80er hatte es bei Duellen immer wieder Ausschreitungen gegeben. Die Polizei in Atlanta ist in Alarmbereitschaft. Der Gewinner trifft im Endspiel auf Spanien.
4: Verkehr. So, ihr Lieben, wir schauen direkt auf die A99 Westumfahrung Richtung Lindau zwischen Neuherberg und Dreieckallach. Stop and go. Und auf dem Ring geht gar nichts. Mal wieder Stau.
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4: Richard, danke schön fürs Anrufen. Geblitzt wird in Feldkirchen, Emmeranstraße, 30er-Zone, außerdem auf der Hanauer, Schäftlern und Bajuwarenstraße. Kommt irgendwas dazu? Dann ruft durch 089 393 393.
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4: Wie geht's euch, Leute? Ich bin heute den ganzen Tag so müde, so schlapp, dass ich denke, was ist denn da los? Aber klar, das Wetter, das ist sowas von wechselhaft. Morgen wird schöner, sommerlich bei 30 Grad und einem Mix aus Sonne und Wolken. Und am Freitag, Samstag und Sonntag wird es grau und verregnet. Jetzt für euch Taylor Swift, hier ist Elizabeth Taylor bei Energy.

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0: Verkehr.
6: Auf dem Mittleren Ring ist ganz viel los. Es staut sich. Feierabendverkehr.
0: Blitzer.
6: Sophie, danke schön fürs Melden in Moosach. Hanauer Straße wird geblitzt. Außerdem auf der Bayou Waren, Feldberg und Pilgersheimer Straße. Danke, Manu. Kommt irgendwas dazu? Schickt eine WhatsApp rein ins Studio an die 089 393 393 oder ruft durch.
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6: Ja, heute so richtig wechselhaft. Morgen wird's nochmal schön. Schön sonnig und heiß bei 30 Grad. Und ab Freitag gehen die Temperaturen nach unten. Am Freitag nur noch 26 Grad und am Sonntag nur noch 19.
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Welche das sind, das erfahrt ihr jetzt auf energy.de. 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

zu seinem 26. Lebensjahr hat er Michael Schulte keine Freundin, ist keine Beziehung eingegangen, weil er immer gesagt hat, das muss die richtige sein. Er will Frau und Kinder. Und jetzt hat er alles mit 36. Hier ist er, Michael Schulte mit Love Sick bei Energy. 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
2: Passend zum Sommer sehe ich jetzt nur noch Eiscreme und die sollen wir selbst machen können mit zwei Zutaten, wobei eine davon einfach eine frische Frucht ist. 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
9: Rucki zucki ist schon wieder Mittwoch. Jetzt gewinnst du sofort 100 Euro, wenn du das Ding kennst. Aus dem TV? Na, was ist denn das? So, jetzt weißt du es aber, oder? Ruf schnell an. 100 Euro jetzt auf dein Konto per Echtzeitüberweisung. 0137 90 30 200. Das Geld geht jetzt raus. 0137 90 30 200 für 50 sind aus allen deutschen Netzen. Ruf jetzt an.
10: Mitmachen kann man ab 18. An Minderjährige werden keine Gewinne ausgezahlt. Jeder Anruf kostet 50 Cent aus allen deutschen Netzen. Bitte darauf achten, dass nicht jeder Anruf, der Kosten produziert, auch automatisch ins Studio gelangt. Gewinnchance im Leitungsspiel 1 zu 200.000. Parallel dazu kann die Redaktion jederzeit ausgewählte Anrufer per Zufallsprinzip direkt ins Studio durchstellen. 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Ein Spiel dauert maximal bis Sendungsende.
9: So, da ist noch keiner bei mir im Studio. Kennt das keiner mehr? Was ist hier los, Freunde? 100 Euro gibt's dafür.

0: 0137 90 30 200. Ist everybody on the floor? Sind wir drauf? Sind wir zu hören? Ja, okay. 0137 90 30 200 für 50 Cent aus allen deutschen Netzen. Ja, musst du mal kurz fragen. 100 Euro, Chrissy, ist für mich eine Menge Geld.
1: Das ist eine Menge
0: Geld. Armer Radiomoderator, ja. Ich kriege hier einen Cent die Stunde.
1: So.
0: Lacht sich kaputt.
1: Naja, viel mehr ist es nicht.
0: Da lacht sich die Chrissy kaputt. Schau mal meine Klamotten an. Ich habe mir seit 20 Jahren keine Hose mehr gekauft. Ja, also was ist hier los?
1: Gut. Aber trotzdem, dann sagen wir mal was Schönes, Nettes. Und zwar, das Geld geht heute raus für Echtzeitüberweisung. Jeder Gewinn wird heute überwiesen. Noch heute geht er raus.
0: Ja, aber was ist denn das denn jetzt? Ich sag's gleich, pro Runde, wir haben ungefähr so 10 bis 12 Runden vor. Es steigert sich. Das Ding hier sollte eigentlich sofort... Ist da, Freunde, ganz ehrlich jetzt hier, oh, Gott sei Dank, hallo, wer ist in Leitung 2 live in der Show?
2: Der Andi ist hier, guten Abend.
0: Andi, ich grüße dich, wie geil, dass du zuhörst, mein Lieber, du bist die Rettung, wer ist denn das?
2: Alf.
0: Richtig, Andi!
1: Oh,
0: geile Nummer, 100 Euro für dich, ja, pass auf, ich stell dich jetzt rüber in die Gewinnredaktion, wir machen direkt eine Sofortüberweisung, also einfach Daten angeben, dann kriegst du das Geld jetzt sofort, ja, bleib mal dran. Alles klar, Liebe, danke. Tschüss. So, pass auf, machen wir direkt weiter. Wer will jetzt noch Geld haben? Machen wir direkt weiter. So, was ist das? Was ist das? Ist das alles? Leute. Ist das euer Ernst? Das ist das Spiel. 0137 90 30 200. Da gebe ich die Runde doch gleich mal frei. Da bin ich jetzt gespannt. Kennt das Ding irgendeiner? 0137 90 30 200 für 50 Cent aus allen deutschen Netzen. Ganz ehrlich, das finde ich jetzt geil, weil... Was soll das sein? Was ist das? Mal ganz... Freunde, also wer das... Da bin ich ja geneigt, noch ein Dinner mit der Chrissy draufzulegen, wenn das Ding jetzt jemand raus hat. Chrissy... Wenn das an dem einen Ding hier jemand raus hat, das hier, bin ich geneigt, als Zusatzgewinn noch ein Dinner mit dir draufzulegen.
1: Was mit mir? Ich dachte mit dir.
0: Wir will doch keiner mit dir in der Hose, die ich seit 20 Jahren trage. Will mit mir keiner gehen. Ja? Also deswegen, jetzt hören wir hier nochmal. Hat das irgendeiner
1: das
0: raus?
1: Das ist heftig,
0: Das ist krass. Markus war schon mal in der vorherigen Sendung da und meinte das. Was hast du raus?
3: Das ist das Traumschiff.
0: Es ist nicht das Traumschiff. Das Traumschiff, der hat wahrscheinlich gemeint, dieses Horn.
1: Ja.
0: Nee, Leute, ist kein Schiffshorn. Chrissy, die Suche geht jetzt weiter.
1: Ja, die geht weiter.
0: Irgendeiner wird's raushaben. Komm,
1: mit
0: mal
1: mehr
0: rein.
1: Geld, aber es wird verdoppelt. Wir gehen jetzt von 100 Euro auf 200 Euro garantierter Gewinn. 200. Geht heute raus, Echtzeitüberweisung.
0: 200? Das ist aber, da könnte man gleich mal eine neue Hose kaufen. Oder?
1: Ja, könnte man schon. Kriegst auch mehr dafür.
0: Ja, 0137 90 30 200. Also mal ganz kurz, irgendeiner draußen Feierabend, Mittwoch, live, dein Lieblingssender, 18.34 Uhr, hello, 0137 90 30, 200 für 50 sind aus allen deutschen Netzen. Es ist keine Aufzeichnung, die hier läuft. Du kannst mich jetzt live anrufen. Was sind das gleich wieder? Oh, das ist so geil. Also aber ganz ehrlich, da musst du aber wirklich als Spielechef ganz schön Eier haben, ne? Einen Ton zu spielen, einen.
1: Und dann eine Lösung erwarten, ne?
0: Ja, da bin ich jetzt. Geht nicht auf meine Kappe,
1: nein,
0: Freunde.
1: Nein, das ist der Spielechef.
0: Ja, geht
1: der
0: nicht
1: ist
0: auf,
1: das wahnsinns fette Beute.
0: Da muss ich mal sehen, was da rauskommt. Yvonne war auch schon mal in einer anderen Sendung da, meinte das. Yvonne, jetzt bist du dran. Was hast du hier erkannt?
4: Vicky und die starken Männer.
0: Nee, Vicky und die starken Männer geht ein bisschen schneller. Das ist es nicht, nein. Yvonne! Vicky und die starken Männer geht echt ein bisschen schneller. Ist es nicht? Suche geht weiter. Wir machen jetzt hier einfach, komm.
1: Ja, die Suche geht weiter und noch mehr Geld. Nochmal 100 da drauf. Es geht jetzt um 300 Euro garantierter Gewinn.
0: Irgendeiner, irgendjemand, irgendwer? 0137 90 30 200. Wir machen eine Echtzeitüberweisung. Sofort kriegst du 300 Ocken auf dein Konto. 0137 90, 30, 200 für 50 sind aus allen deutschen Netzen. Jetzt wird sogar dem Spielechef zu blöd. Der hat mir gerade noch eine zweite Soundfile geschickt. Die ist jetzt anstatt einer Sekunde zwei. Hör mal da mal rein.
1: Ja, wow, das bringt ja sehr viel.
0: Das bringt gar nichts. Das bringt überhaupt nichts.
1: Also,
0: Scheibenkleister. Chrissy, was ist hier los?
1: Weiß nicht, was hier los ist. Ich sehe ja noch keinen in Leitung 2. Okay, dann regnet es jetzt Geld. Da wird er sich umschauen. Ich hau hier Kohle raus.
0: Bitte.
1: Und zwar gehe ich jetzt von 300 nicht auf 400, sondern auf 500 Euro garantiert der Gewinn.
0: Leute, was ist hier los? Wir brauchen einen Menschen mit Leitung 2. Bist du übrigens live in der Show, nur so nebenbei, weil noch keiner da ist. 0137 90 30 200. Kriegst jetzt 500 Ocken. Schick dir ein längeres Soundfile. Bringt null.
1: Das ist das Ganze nochmal synchron.
0: 0137 90 30 200 für 50 sind aus allen.

0: Deutschen netzen zweimal den gleichen Ton, du.
1: Ach, du Schande.
0: Also, wenn das einer raus hat, sag's uns bitte jetzt. Frau Giese war auch schon mal in der vorherigen Sendung da und meinte das.
2: Was ist es denn?
3: Die Schlümpfe.
2: Das Schlumpflied, meinen Sie?
3: Ja.
2: Nee, ach, Frau Giese, das tut mir leid, stimmt auch nicht.
0: Frau Giese, das wäre so toll gewesen und es hätte echt das Schlumpflied sein können. Was ist das denn krasses? Aber es ist nicht das Schlumpflied. Suche geht weiter.
1: Die Suche geht weiter. Ach, und der Spielchef wird jetzt sehen. Nochmal Hunderte drauf. Geht jetzt um 600 Euro Garantiegewinn. Geht heute raus per Echtzeitüberweisung.
0: Freunde, bei allem Spaß, den wir hier haben. Ich garantiere, das Geld geht raus. Die 600 Euro verlassen heute unser Konto. Ich verspreche es, du musst jetzt richtig lösen. Wir machen so lange, bis wir einen Gewinner haben. 0137 90 30 200. Ich hoffe, das dauert jetzt nicht mehr lange, weil wir haben jetzt einen Ton. 0137 90 30 200 für 50 Cent aus allen deutschen Netzen. Soll auch weitergehen mit geiler Musik, aber bevor es soweit ist, sag mal, was ist? Das hätten echt die Schlümpfe sein können. Das hätten tatsächlich die Schlümpfe sein können. Guck mal, ganz ehrlich. Warum sind das nicht die Schlümpfe?
1: Ja, das ist ja die Preisfrage.
0: Warum? Eigentlich, nee, können wir nicht machen. Können wir nicht tun. Chrissy, es ist noch kein Mensch da. Ich weiß auch nicht, ich kann keinen Tipp geben. Ich lasse es einfach.
1: Nee, Tipp geben sollst du auch nicht. Aber es gibt mehr Geld. Ich brauche nur einen einzigen, der es erkennen kann. Und ich erhöhe jetzt nochmal, aber nicht um 100 da drauf, sondern um 150 Euro drauf. Es geht jetzt um 750 Euro garantierter Gewinn. Heute überwiesen, heute auf dem Konto.
0: Aber es gibt's doch gar nicht. Einer wird es 0137 90 30 200. Wie viel Geld hast du jetzt gemacht?
1: 750 Euro garantierter Gewinn.
0: 0137 90 30 200 für 50 sind aus allen deutschen Netzen. Freunde, tut mir für alle, die nicht mitspielen können, total leid. Lass die Leitung 2 bitte frei für denjenigen, der es raus hat. Weil das hier, das ist zu krass. Wer kommt denn da jetzt? Hast du die Lösung raus? Guido war auch schon mal in einer anderen Sendung da und meinte das.
4: Was kommt natürlich raus?
5: Herr der Ringe.
0: Es ist auch nicht Herr der Ringe. Wie geil aber. Aber es ist nicht Herr der Ringe. Suche geht weiter.
1: Suche geht weiter. Nee. Aber das ist mir alles viel zu wenig Geld. Wirklich, das ist zu wenig Geld für diesen kurzen Schnipsel.
0: Ja, was machst
1: du
0: denn?
1: Ich erhöhe jetzt nochmal. Und zwar nicht von 57 auf 800.
0: Ja?
1: Nicht auf 850.
0: Was
1: nicht auf
0: du?
1: 900.
0: Was machst du?
1: Nicht auf 950. Ich gehe auf glatte 1.000 Euro garantierter Gewinn. 1.000 Euro Garantiegewinn.
0: Das war nicht abgesprochen, du.
1: Ich weiß, ist mir egal.
0: Sei eingeloggt. Jede Sekunde kannst du zu uns kommen mit Leitung 2. 0137 90 30 200. Jetzt anrufen. Lass mal schauen. Ich sehe das hier in meinem Monitor. Da ist noch niemand in Leitung 2. 0137 90 30 200 für 50 sind aus allen deutschen Netzen. Also wenn du anrufst, kriegst du eine Leitung zugewiesen. Mit Leitung 2 bist du live in der Show, aber es ruft nur derjenige an, der bitte sagen kann, was das hier ist. Ja, ich weiß auch, es ist nicht ganz so leicht. Ja, ich weiß. Ich weiß. Wir machen eigentlich Gewinnspiele, damit die Leute wissen, was es ist. Aber das hier, das ist einfach... Der Traumschiff, Vicky, haben wir gehört, die Schlümpfe, Herr der Ringe. Also das ist... Hast du was anderes raus? Du denkst auch, das sind die Schlümpfe. Das sind nicht die Schlümpfe. Chrissy, noch keiner da, jetzt oder nie. Wir müssen auch mal wieder Musik machen jetzt.
1: Ja, wir müssen jetzt echt mal vorankommen. Hier. Das reicht mir jetzt auch. Ich gebe jetzt die doppelte Gewinnchance. Das heißt, zur Glücksleitung 2 kommt die Glücksleitung 3 dazu. Doppelte Gewinnchance in 3, 2, 1, ab jetzt.
0: So, dann suchen wir jetzt einen Gewinner. Einer wird es schon wissen jetzt. 0137 90 30 200. Jetzt bin ich echt gespannt. Hat es jemand von euch vom Radio? Weißt du, was du... Dann jetzt. Wenn es einer von euch weiß, hol dir 1.000 Euro jetzt auf dein Konto. Wir machen eine Echtzeitüberweisung. 0137 90 30 200. Bin jetzt echt gespannt. Wir sind schon am Sender, oder? Wir sind zu hören? Dietmar, sind wir unser Toningenieur? Wir sind zu hören. Okay, weil noch keiner in. Es ist noch keiner da. 0137 90 30 200 für 50 Cent aus allen deutschen Netzen. Aber wir brauchen jemanden, der mir das Ding auf dem TV sagt. Irgendeiner muss uns die richtige Lösung nennen. Das darf nicht wahr sein. 0137 90 30 200. Ich brauche jetzt jemanden. 0137 90 30 200. Platz 200 für 50 Cent aus allen deutschen Netzen. Okay, Schluss-Countdown kommt. Ich kann natürlich nur das Geld ausspielen, wenn hier jemand mit der richtigen Lösung anruft, Chrissy, ne?
1: Okay, dann müssen wir jetzt alles tun. Ich

0: verdopple nochmal die doppelte Gewinnchance auf die vierfache Gewinnchance. Glücksleitung 10 und Glücksleitung 11 kommen dazu. Vierfache und höchste Gewinnchance in 3, 2, 1 ab jetzt.
1: Also einer muss es uns sagen. Ich gebe ja zu, der Ausschnitt ist echt verdammt schwer, aber für 1000 Euro 0137 90 30 200 0137 90 30 200 für 50 Cent aus allen deutschen Netzen. Wer weiß, was das hier ist? Also einer muss uns jetzt dieses Ding aus dem TV sagen. Ich sag keinen Tipp, weil die 1000 Euro hast du dir dann auch verdient. Ruf nur an, wenn du es weißt. 0137 90 30 200 0137 90 30 200 für 50 Cent aus allen deutschen Netzen. Irgendjemand, irgendeiner, irgendwer. Chrissy, letzte Amtshandlung bitte von dir, weil wir müssen jetzt Musik machen. Es ist einfach noch keiner hier im Studio und das müssen wir jetzt ändern. Ich hoffe, einer hat's raus.
0: Da hast du recht, das müssen wir ändern. Ich verdopple jetzt ein letztes Mal. Und zwar gehe ich auf die achtfache Gewinnchance. Glücksleitung 16, Glücksleitung 17, Glücksleitung 18 und Glücksleitung 19 kommen dazu. Die liegen nebeneinander, wenn das kein Glück wird. Und Sendung so gut wie aus. Ab jetzt.
1: Also, wir brauchen dich jetzt bitte mit der richtigen Lösung. Sag uns bitte, was ist das für ein Ding aus dem TV? Einer, irgendeiner, ich brauche jetzt einen. Ich bin jetzt echt gespannt, wer das raus hat. 0137 90 30 200. Immer noch kein Mensch da, noch niemand, der meine Stimme gerade im Telefon hört. 0137 90 30 200 für 50 Cent aus allen deutschen Netzen. Sag uns bitte, was das für eine Serie ist. Es ist nicht das Traumschiff, nicht Vicky, nicht die Schlümpfe und auch nicht Herr der Ringe. Irgendjemand, irgendeiner muss sich bitte zurückerinnern. Wer kann uns diese Serie jetzt sagen? Chrissy, siehst du schon jemanden in Leitung 2, 3, 10, 11, 16, 17, 18 oder 19?
0: Nein, da ist noch niemand in diesen genannten Leitungen. Deswegen werde ich jetzt die 10 voll machen. Ich gehe auf die 10-fache Gewinnchance. Glücksleitung 27 und Glücksleitung 28 kommen dazu. 10-fache und höchste Gewinnchance ab jetzt.
1: Achtung, jede Sekunde kann es klingeln. Noch keiner hört meine Stimme im Telefon. 0137 90 30 200. Jede Sekunde, du kannst jetzt 1000 Euro dir auf dein Konto holen, auch wenn du noch nie was gewonnen hast. Wir sind live, 18.43 Uhr. Wenn du diesen Sender hörst, deinen Lieblingssender, sag uns, was das ist. Was ist das für ein Ding aus dem TV? Ich gebe keinen Tipp. 0137 90 30 200. 0137 90 30 200 für 50 sind aus allen deutschen Netzen. Wir haben gehört Traumschiff, wir haben gehört Vicky, wir haben gehört die Schlümpfe, wir haben gehört Herr der Ringe, aber das alles ist nicht richtig und hat nichts mit der richtigen Lösung zu tun. Wir brauchen jemanden, der uns jetzt sagt, was das ist. Achtung, jede Sekunde, wir haben keine Zeit mehr, Chrissy. Ich weiß nicht mehr, was wir noch machen sollen.
0: Ja, okay, dann überziehe ich jetzt die Leitung. Ich gehe auf die 13-fache Gewinnchance. Jetzt muss es klappen. Glücksleitung 32, Glücksleitung 33 und die Glücksleitung 34 kommen dazu. Sendung so gut wie aus. Es muss und wird jetzt klingeln. Ab jetzt.
1: Achtung. 0137 90 30 200. Es ist die Möglichkeit für dich, jetzt nochmal das Geld zu gewinnen. Glaub mir, sobald du meine Stimme im Telefon hörst, bist du hier. Aber es ist noch keiner hier. 0137 90 30 200. Immer noch keiner. Okay, wir haben keine 120 Sekunden mehr. Ich kann das Geld nur ausspielen, wenn du mit der richtigen Lösung anrufst.

0: Immer noch keiner. 0137 90 30 200 für 50 Cent aus allen deutschen Netzen. Es hört noch niemand, liebe Regie, lasst uns jetzt auf Sendung, es hört noch niemand meine Stimme im Telefon. Es ist noch keiner da. Kein Witz jetzt für 1000 Euro. Wenn du weißt, was das ist, jetzt wähle mit mir gemeinsam. Du kriegst die 1000 Euro. 0137 90 30 200. Noch keiner bei mir im Studio. Wir sind live. 18.45 Uhr. Du willst 1000 Euro gewinnen. Du hörst das im Auto, zu Hause, egal wo. 0137 90 30 200. Chrissy, hört da schon jemand meine Stimme im Telefon? Ist da schon jemand?
1: Nein, da ist noch niemand. Definitiv noch niemand. Das Geld ist noch da.
0: 01 3790 30 200 für 50 sind aus allen deutschen Netzen. Sag mal, wer kann sich denn noch daran erinnern? Wer weiß denn noch, was das für ein Ding aus dem TV ist? 01 37 90 30

0: 200 für 50 Cent aus allen deutschen Netzen und mit der richtigen Lösung bekommst du von uns 1.000 Euro netto steuerfrei. 1.000 Euro, überleg mal, mit 1.000 Euro jetzt sich's gut gehen lassen. 1.000 Euro für dich und das Geld ist faktisch. Geht das von unserem Konto heute raus? Es wird auf jeden Fall unser Konto verlassen. Letztes Mal sage ich die Telefonnummer, deine Möglichkeit jetzt. 0137 90 30 200. 0137 90 30 200 für 50 Cent aus allen deutschen Netzen. Chrissy, wir sind ready to rumble.
1: Ja, sowas von ready to... Oh, wow!
0: Durchgestellt, live im Studio mit dem Chance-Button. Wer ist dran? Hallo?
2: Hallo, die Susi.
0: Susi, ich grüße dich. Was suchen wir denn?
2: Pippi Langstrumpf.
0: Bist du ganz sicher, Susi?
2: Ja.
0: Gewonnen! Susi, wie geil ist das denn? 1.000 Euro für dich.
2: Super!
0: Bleib mal am Phone.
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Rein geht's in den Feierabend, hier ist Moskena. Ihr seid bei Energy immer die besten und Hits.

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0: Why Don't You Stay, hört ihr gleich von Nico Santos. Aber jetzt erstmal Khalid und Kygo. Hier ist Save My Love.

Vor ein paar Jahren war Nico Santos mal auf dem Sommer-Tollwood und ich muss wirklich sagen, der Typ live ist einfach der absolute Oberknaller. Und hier ist er mit seiner brandneuen Nummer, hier ist Why Don't You Stay. Bei Energy immer die besten und Hits. Rein geht's in den Feierabend, hier ist eure Sunny. 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

0: dass ihr mit am Start seid. 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Ole, was behauptest du?
1: Die beste Farbe für Autos im Sommer ist gelb. Da heizt sich alles am wenigsten auf.
2: Glaube ich auch. Oder weiß sogar vielleicht noch. Ist ja noch ein bisschen heller. Obwohl das immer wirklich die dreckigsten Autos sind. 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Also weiß, da siehst du ja sofort alles. Aber ich glaube, für die Hitze sage ich, das ist fake.
1: Dann löse ich mal auf. Die beste Farbe für Autos im Sommer ist gelb. Ist
3: fake.
1: Und du liegst natürlich

0: Hundertprozentig richtig, geil. Dana. Gelb ist eher so im Mittelfeld. Am besten ist wirklich Silber oder Weiß. Und ja, wer hätte es gedacht, in Autos mit einer dunklen Farbe heizt sich natürlich alles am meisten aus.
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5: Mit Selina Bank. Den eigenen Pool befüllen oder die Pflanzen im Garten gießen, das ist jetzt erstmal nicht mehr erlaubt. Ab sofort gelten nämlich neue Wasserverbote. Das wären das Bewässern von Rasenflächen sowie das Waschen von Autos außerhalb von Waschanlagen. Auch Terrassen, Hofeinfahrten oder Fassaden dürfen nicht mehr mit Wasser abgespritzt werden. Gärten dürfen nur noch zwischen 19 Uhr abends und 9 Uhr morgens gegossen werden. Eine Ausnahme gibt es für wassersparende Tröpfchenbewässerung. Die neuen Regeln gelten erstmal bis 1. August. Wer dagegen verstößt, muss mit Bußgeldern von bis zu 50.000 Euro rechnen.
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6: Mit Gisa Weber, guten Abend. Mit einem neuen Maßnahmenpaket will die Bundesregierung der Bürokratie an den Kragen. Unter anderem sollen Gespräche mit dem Jobcenter künftig auch per Videocall möglich sein. Und E-Autofahrer brauchen die grüne Umweltplakette nicht mehr. Bundestag und Bundesrat müssen den Plänen noch zustimmen. Kanzler Merz hat die geplanten Einschnitte beim Unterhaltsvorschuss verteidigt. Der sei finanziell nicht mehr zu stemmen, so Merz bei der Sommerpressekonferenz in Berlin. Über die Pläne, den Unterhalt für 16- und 17-Jährige nicht mehr vorzustrecken, müsse aber noch geredet werden, so Merz. Bei der Produktion von militärischen Drohnen will die EU vom Know-how der Ukraine profitieren. Eine entsprechende Vereinbarung ist jetzt unterzeichnet worden. Die Ukraine bringe das Wissen, Europa industrielle Möglichkeiten, so EU-Kommissionschefin von der Leyen bei einem Besuch in Kiew. Titelverteidiger Argentinien trifft heute im zweiten Halbfinale der Fußball-WM auf England. Zwischen beiden Ländern gab es schon legendäre WM-Duelle. Diego Maradonas Handtor, die Hand Gottes 1986 oder die rote Karte für David Beckham 98. Im Endspiel wartet Europameister Spanien.
7: Wir schauen auf die Donnersberger Brücke, da ist ganz viel los und der Ring mal wieder zu. Stop and go.
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7: Jojo und Ruppi, Dankeschön fürs Melden. Bei Juwarenstraße 30er-Zone wird geblitzt, außerdem auf der Pilgersheimer, Hanauer und Schäftlandstraße. Danke, Laura. Kommt irgendwas dazu? Einfach easy durchrufen 089 93 3 93
4: 3. 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
7: Ich sehe sie schon vor mir, die gemütliche Couch. Das mache ich heute. Einfach einen Netflix-Abend. Ja, heute auf jeden Fall gemütlich. Morgen gehe ich wieder raus, weil es richtig schön warm wird. Um die 30 Grad mit Sonnenschein. Und am Freitag, Samstag und Sonntag total wechselhaft. Am Sonntag nur noch 19 Grad mit Regen. Jetzt für euch Harry Styles, American Girls bei Energy mit den besten Hits.

0: Nice, dass ihr mit dabei seid. Ihr seid bei Energy mit den besten und Hits.
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0: Heute Abend will ich mich einfach nur auf die Couch kuscheln und König der Löwen anschauen. Boah, ich hab's einfach geliebt. Boah, die Musik, einfach dieses Feeling, wenn man die ersten Klänge gehört hat. Disney-Musik insgesamt ist einfach der absolute Oberkracher, oder?

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0: Auf dem Mittleren Ring ist ganz viel los, es staut sich, Feierabendverkehr.
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0: Sophie, danke schön fürs Melden. In Moosach, Hanauer Straße wird geblitzt. Außerdem auf der Bayou Waren, Feldberg und Pilgersheimer Straße. Danke, Manu. Kommt irgendwas dazu? Schickt eine WhatsApp rein ins Studio an die 089 93 3 93 3 oder ruft durch.
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0: Ja, heute so richtig wechselhaft. Morgen wird's nochmal schön. Schön sonnig und heiß bei 30 Grad. Und ab Freitag gehen die Temperaturen nach unten. Am Freitag nur noch 26 Grad und am Sonntag nur noch 19.
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um 20 Uhr an diesem Mittwoch. Und jetzt hört mal ganz genau hin, wer das ist. Ein absoluter Energy-Megastar. Wer sich dahinter verbirgt, wer gestern nach 2 Jahren zum ersten Mal wieder aufgetreten ist und was Fans jetzt alles hoffen, das alles gleich. Vorher jetzt noch die Jungs von BTS mit immer den besten neuen Hits.

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Ich an diesem Mittwochabend, ich bin Julian, ich bin bei diesem Song gedanklich irgendwo in einer Dorfdisco bei mir im oberbayerischen Land. Man traut sich nicht ganz zu tanzen, weil man es einfach nicht drauf hat. Man fühlt sich wie so ein frisch geschlüpftes Giraffenjunge. Aber irgendwie merkt man, okay, heute könnte was laufen. Ist natürlich nie gelaufen, aber Rihanna hat einem zumindest ein musikalisches Gefühl gegeben, es könnte was passieren. Deshalb wird Rihanna bei allen, die wir so um die 30 Jahre alt sind, immer ein Stein im Brett haben, weil die einfach so derartig abgeliefert hat. Rihanna war einfach immer da und Rihanna ist auch immer noch erst Mitte 30. Das vergessen ja so viele. War nur jetzt viele Zeit oder lange Zeit raus. Aber hört mal, wer da gerade zum ersten Mal seit 2 Jahren wieder aufgetreten ist. Yes! Rihanna stand wieder auf der Bühne, hatte einen kurzen Auftritt bei Jay-Z in New York. Alle Fans sind komplett ausgerastet. Und dann hat sie noch das hier gedroppt. Oh my God, I missed that shit. Also übersetzt, sie hat's vermisst. Sie hat sich sehr gefreut, aufgetreten zu sein. Und ich hoffe, dass sie das so sehr vermisst hat, dass sie jetzt schleunigst wieder ins Studio geht, um dann auch neue Musik wieder live zu performen. Rihanna, fantastische Künstlerin, die wir auch alle vermisst haben. Das können wir nur zurückgeben, liebe Riri.

Die Jungs von Fastboy haben wir jetzt hier bei Energy, die vermutlich jetzt gerade irgendwo unterwegs sind Richtung Nordwesten Deutschlands, denn sie spielen beim Perucaville Festival, präsentiert unter anderem ja auch von Energy, freue ich mich sehr drauf und jetzt hören wir sie mit Beautiful Life und immer den besten neuen Hits.

0: Immer die besten neuen Hits hätte ich hier bei Energy. Gleich mit Ed Sheeran, der gerade zu sowas wie einem Sexsymbol wird. Klingt komisch, ist aber jetzt wissenschaftlich belegt. Die Studie dazu gibt's gleich. Vorher außerdem noch Miles Smith und Taylor Swift, die gerade geheiratet hat mit Gast Ed Sheeran in New York. All das gleich in den nächsten 7 Minuten.
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Und das ist für mich jetzt schon die Meldung der Woche. Rothaarige Männer, die nur zu 2% in der Weltbevölkerung vertreten sind, galten ja jetzt nicht unbedingt als Sexsymbol. Na, also im Gegenteil, ich kann mich noch erinnern, in meiner Schulzeit war es so, dass rothaarige Männer meistens immer geärgert wurden. Das hat dann so ein bisschen aufgehört, nachdem Ronald Weasley im Harry Potter-Universum beliebter wurde. Aber so ganz oben waren die jetzt auch nicht auf der Beliebtheitsskala, weil Kinder einfach grausam sind. Aber jetzt gibt es eine neue Studie, die besagt, dass rothaarige Männer immer mehr oder immer beliebter werden in der Frauenwelt und dass Frauen ganz scharf sind auf Männer mit roten Haaren, weil, und das zeigt auch die Studie, Ed Sheeran dafür verantwortlich ist. Ed Sheeran ist das neue Sexsymbol, hatte ich jetzt so auch nicht auf meiner Bingo-Karte, aber ich lasse mich immer wahnsinnig gerne überraschen. Und das hat jetzt zum Anschein, dass eben rothaarige Männer immer beliebter und beliebter werden, vor allen Dingen in der Kiste. Ist das

nicht fantastisch. Insofern hoffe ich, dass Martin Garrix jetzt nicht der pure Neid in sein Gesicht gemeißelt war, als er mit Ed Sheeran den neuen Song Repeated gemacht hat. Den hören wir jetzt. Ed Sheeran, Martin Garrix, immer die besten neuen Hits. Stay.

0: immer die besten neuen Hits. Hört euch hier bei Energy gleich mit Nesta für euch. Außerdem Harrison und Benson Boone macht den Anfang. Sorry, I'm here for someone else. Alles gleich hier bei Energy.
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Asta hören wir jetzt hier bei Energy, die einen wirklich tollen Fußballsommer hatte, ist die Norwegerin und hat mitgefiebert mit ihrem Team rund um Erling Haaland. Aber auch selbst hat sie einiges zu feiern. Wieder einen Charterfolg mit Yes Girl. Immer die besten neuen Hits.

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1: Um 21 Uhr an diesem Mittwoch, an dem mein lieber Kollege Armani gleich wieder hier sein wird. Wir spielen eine Runde Fakt oder Fake. Dann geht es darum, wie viel Haustiere man innerhalb der EU mit ins Flugzeug nehmen darf. Gibt eine neue Verordnung. Die Antwort, Spoiler, wird euch überraschen. Vorher jetzt aber noch Kygo mit immer den besten neuen Hits.

0: Und wir kommen zu meinem Lieblingsmoment in der Sendung. Er steht schon da oben. Mit seiner Chippendale-Hose, mit einem Oberkörper, der glänzt, voller Öl eingeschmiert, mit einer Fliege um den Hals, tänzelt er runter, um bereit zu sein für diese Rubrik hier.
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0: Haben wir jetzt das ganze Öl, wo du dich den Oberkörper mit eingeschmiert hast, noch aus der Asservatenkammer von Pedidi geklaut oder woher kommt es?
2: Nee, ich bin einfach ein schmieriger Typ.
0: Sag mal lieber, die Aussage, die ich heute für dich dabei habe, Radio ist Kino im Kopf, ist folgende. Wenn man mit seinen Haustieren ins Ausland in den Urlaub fährt, dann darf man maximal 5 Tiere mitnehmen. Fakt oder Fake?
2: Ich sage, es ist ein Fakt, wir sind bisher nicht Arche Noah. Also auch Eurowings oder EasyJet ist nicht Arche Noah, deswegen irgendwann muss auch Schluss sein. Ich sag 5, ist schon viel sogar.
0: Okay, du sagst, das ist ein Fakt. Und damit, mein Lieber, hast du natürlich recht. Fakt. Wenn man mit seinen Haustieren ins Ausland in den Urlaub fährt, dann darf man nur 5 Tiere mitnehmen. Das sind die ganz neuen EU-Regeln. Gilt für Hund, für Katze und auch für Frettchen. Ich weiß noch nicht, warum. Also hast du schon niemals ein Frettchen als Haustier gesehen?
2: Nee, aber ich glaube, die vermehren sich schnell.
0: Ja, aber
2: dann fährst du in Urlaub mit 2, kommst mit 7 zurück, geht nicht.
0: Na gut, mein Lieber, tausend Dank für die Erklärung. Du hattest auf alle Fälle recht. Und jetzt ab wieder in den Bademantel mit dir.

Den französischen DJ/Producer Ugel hören wir jetzt hier bei Energy, der gestern, und wir Deutsche können das nachempfinden, keinen schönen Abend hatte. Wirklich überraschend, sang- und klanglos ausgeschieden gegen die Spanier in der Fußball-Weltmeisterschaft. Aber das Leben, auch das wird er heute bemerkt haben. Es geht weiter. Jetzt gemeinsam mit Imael Angel und Ultra Nate. Klingt, finde ich, auch wie so eine Avengers-Gruppe. Moving to the Sun passt auch da immer die besten neuen Hits.

0: Mal die besten neuen Hits hört ihr hier bei Energy gleich mit Temper City für euch. Außerdem Nico Santos und Leonie macht den Anfang mit Stay und immer den besten neuen Hits.
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0: Man fragt sich, ist das noch ein größerer Flop als die deutsche Nationalmannschaft bei einer Fußball-Weltmeisterschaft? Energy ist an bei euch an diesem Montag. Letzten Donnerstag kam Vaiana ins Kino. Eine Disney-Realverfilmung, also mit echten Menschen, zum Beispiel auch Dwayne The Rock Johnson. Und es ist eine Katastrophe für Disney. Der Film hat nicht mal annähernd so viel eingespielt, wie erwartet. Ähnlich schlecht übrigens lief zuletzt auch die Realverfilmung von Schneewittchen. Vielleicht muss da Disney einen anderen Weg in Zukunft gehen. Das heißt drum, Disney an sich toll und was immer gut funktioniert, was immer toll performt, wo man sich immer daran freut, das ist das hier.
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0: Ja, unser Disney Stream, und der klingt in dieser Woche so.

Also wir merken uns, der Kinofilm Vajana muss man nicht unbedingt anschauen, zumindest was die breite Masse angeht. Den Disney-Stream bei uns auf Energy, bei den Energy-Streams, den auf alle Fälle anhören. Das ist nämlich immer top statt flop. Ja, immer feine Unterschiede, aber wichtige

0: Immer die besten neuen Hits hier bei Energy. Gleich mit Wiz the MC für euch. Ganz neuer Song Falling Stars. Außerdem Olivia Dean und Somber macht den Anfang.
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5 vor 10 haben wir es hier bei Energy. Ist für mich immer so die liebste Zeit in der Sendung, denn ihr hört jetzt einen Song zum allerersten Mal heute von Homeboy Wister MC. Ist ja in Südafrika geboren, dann in Deutschland aufgewachsen, bis zum Abitur war er hier und dann wollte er ein Star werden, wollte auf Englisch rappen und ist dann nach Kanada gegangen. Das ist alles so fantastisch nach Plan gelaufen, dass er jetzt ein großer, großer Superstar ist. Wister MC hören wir jetzt zum allerersten Mal mit seinem Song Falling Stars und immer den besten neuen Hits.

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1: Um 22 Uhr an diesem Mittwoch. Freue mich sehr, dass ihr mit dabei seid. Hoffe, der Tag war für euch bis jetzt ein erfolgreicher. Gleich hören wir Bibi Rexha. Den Anfang macht jetzt aber Tame Impala mit Dracula und immer den besten neuen Hits.

0: So, und für euch geht's jetzt ab aufs Festival.
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Michael Schulte ist für mich underrated. Ich sag's einfach so, wie es ist. Hot Take von mir. Hat so den klassischen, ich sag mal, Prä-TikTok-Karriereweg gegangen, ist mit Voice of Germany berühmt geworden, dann aber aus eigener Kraft, nimm das Stefan Raab, 2018 beim ESC für Deutschland gestartet, Vierter geworden, eine unermessliche Leistung und seitdem auch international sehr bekannt und erfolgreich, unter anderem auch in Frankreich. Lovesick hören wir jetzt hier bei Energy an diesem Mittwochabend, Michael Schulte, immer die besten neuen Hits.

0: immer die besten neuen Hits hier bei Energy. Gleich mit Shakira und Burner Boy für euch. Außerdem Kamrat und Harry Styles macht den Anfang. American Girls, alles gleich hier bei Energy.
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Mittwochabend haben wir es, ihr hört Energy, ich bin Julian. Jetzt mit Shakira, die ja mit einem spanischen Weltmeister zusammen war, aber dennoch für alle Ewigkeit vermutlich öfter mit Fußball in Verbindung gebracht wird, als eben jener Gerard Piqué. 2006, 2010, 2014, 2026. Klingt wie ein Song der Sportfreunde Stiller, sind aber genau die Jahre, in denen Shakira den offiziellen WM-Song beigesteuert hat. In einem Video ist übrigens 2010 zu Waka Waka hat sie dann auch ihren späteren Ehemann kennengelernt. Die beiden haben geheiratet, Kinder bekommen, alles schien perfekt, aber mittlerweile sind sie geschieden. Gerard Piqué hatte anscheinend eine Affäre mit einer Jüngeren. Und jetzt, glaube ich, folgt die späte Rache der Shakira, denn indem sie jetzt am Sonntag zum WM-Finale in New York dabei sein wird und performen wird, war sie dann bei mehreren WM-Finals als ihr Ex-Mann. In Your Face, Gerard. Dann übrigens gemeinsam mit Burna Boy, Die Die und den Song, den haben wir jetzt auch immer die besten neuen Hits.

0: Immer die besten neuen Hits hat er hier bei Energy, gleich mit Naked. Außerdem Dermot Kennedy und Holly Humberstone. Macht den Anfang.
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Es ist spät geworden, ihr hört Energy, ich bin Julian. Freue mich sehr, dass ihr zu dieser späten Zeit noch mit am Start seid. Wenn ihr gerade noch im Auto seid, kommt gut und sicher jetzt im besten Fall bei euren Liebsten zu Hause an. Naked wird euch dabei begleiten mit Arden Jones, Looking for Something und immer

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1: Um 23 Uhr an diesem Mittwoch. Freue mich sehr, dass ihr mit dabei seid. Lasst uns jetzt die letzte Stunde des Tages noch ganz entspannt gemeinsam ausklingen. Gleich mit Taylor Swift für euch, außerdem Tiffany Harris und Justine macht den Anfang. Turn the lights off. Alles gleich hier bei Energy.

Es kann mir niemand erzählen, dass bei dieser Hook nichts im Kopf aufgeht. Energy Sun bei euch an diesem Mittwochabend. Ich bin Julian, ich bin bei diesem Song gedanklich irgendwo in einer Dorfdisco bei mir im oberbayerischen Land. Man traut sich nicht ganz zu tanzen, weil man es einfach nicht drauf hat. Man fühlt sich wie so ein frisch geschlüpftes Giraffenjunge. Aber irgendwie merkt man, okay, heute könnte was laufen. Ist natürlich nie gelaufen, aber Rihanna hat einem zumindest ein musikalisches Gefühl gegeben, es könnte was passieren. Deshalb wird Rihanna bei allen, die wir so um die 30 Jahre alt sind, immer ein Stein im Brett haben, weil die einfach so derartig abgeliefert hat. Rihanna war einfach immer da und Rihanna ist auch immer noch erst Mitte 30. Das vergessen ja so viele. War nur jetzt viele Zeit oder lange Zeit raus. Aber hört mal, wer da gerade zum ersten Mal seit 2 Jahren wieder aufgetreten ist. Yes! Rihanna stand wieder auf der Bühne, hatte einen kurzen Auftritt bei Jay-Z in New York. Alle Fans sind komplett ausgerastet. Und dann hat sie noch das hier gedroppt. Oh my God, I missed that shit. Also übersetzt, sie hat's vermisst. Sie hat sich sehr gefreut, aufgetreten zu sein. Und ich hoffe, dass sie das so sehr vermisst hat, dass sie jetzt schleunigst wieder ins Studio geht, um dann auch neue Musik wieder live zu performen. Rihanna, fantastische Künstlerin, die wir auch alle vermisst haben. Das können wir nur zurückgeben, liebe Riri.

Mittwochnacht ist es hier bei Energy. Ich bin Julian, ich freue mich sehr, dass ihr mit dabei seid. Wenn ihr jetzt von der Spätschicht nach Hause gekommen seid, zieht die Schuhe aus, geht noch ein bisschen raus auf den Balkon, genießt noch ein bisschen die Nacht jetzt mit Gracie Abrams, Hit the Wall und immer den besten neuen Hits. Okay.

0: immer die besten neuen Hits hier bei NRG. Gleich Christopher Randy für euch, außerdem Felix Jähn und die Jungs von BTS machen den Anfang mit Swim und immer den besten neuen Hits.
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1: Und wir kommen zu meinem Lieblingsmoment in der Sendung. Er steht schon da oben. Mit seiner Chippendale-Hose. Mit einem Oberkörper, der glänzt, voller Öl eingeschmiert. Mit einer Fliege um den Hals. Tänzelt er runter, um bereit zu sein für diese Rubrik hier.
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1: Haben wir jetzt das ganze Öl, wo du dich den Oberkörper mit eingeschmiert hast, noch aus der Asservatenkammer von Pedidi geklaut oder woher kommt es?
3: Nee, ich bin einfach ein schmieriger Typ.
1: Sag mal lieber, die Aussage, die ich heute für dich dabei habe, Radio ist Kino im Kopf, ist folgende. Wenn man mit seinen Haustieren ins Ausland in den Urlaub fährt, dann darf man maximal 5 Tiere mitnehmen. Fakt oder Fake?
3: Ich sage, es ist ein Fakt. Wir sind bisher nicht Arche Noah. Also auch Eurowings oder EasyJet ist nicht Arche Noah. Deswegen irgendwann muss auch Schluss sein. Ich sag 5. Ist schon viel sogar.
1: Okay. Du sagst, das ist ein Fakt. Und damit, mein Lieber, hast du natürlich recht. Wenn man mit seinen Haustieren ins Ausland in den Urlaub fährt, dann darf man nur 5 Tiere mitnehmen. Das sind die ganz neuen EU-Regeln. Gilt für Hund, für Katze und auch für Frettchen. Ich weiß noch nicht, warum.

0: du schon niemals ein Frettchen als Haustier gesehen?
1: Nee, aber ich glaube, die vermehren sich schnell.
0: Ja, aber...
1: Dann fährst du in Urlaub mit 2, kommst mit 7 zurück, geht nicht.
0: Na gut, mein Lieber, tausend Dank für die Erklärung. Du hattest auf alle Fälle recht. Und jetzt ab wieder in den Bademantel mit dir.

0: besten neuen Hits hört euch hier bei Energy gleich mit Ausdies für euch. Außerdem Harrison und Mal Smith macht den Anfang. Drive safe, alles gleich hier bei Energy.
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so spät geworden hier bei Energy an diesem Mittwoch, so spät, dass ich raus bin für heute. Ich habe Feierabend. Schön, dass ihr mit dabei wart. Ihr hört mich, wenn ihr wollt. Morgen wieder ab 20 Uhr bin ich für euch da. Bis dahin lasst ihr Energy durchlaufen. Wer macht damit nichts falsch? Und ich verabschiede mich jetzt mit Austis, The Art of Letting Go, und sage ciao. Ich bin raus. Bis morgen.

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